0: Versuch sein, in dem jahrzehntelangen Konflikt noch Fortschritte zu erreichen, bevor seine Amtszeit Ende des Jahres endet. Im Mordprozess um den tödlichen Autoanschlag auf eine Verdi-Demonstration in München wird heute das Plädoyer der Bundesanwaltschaft erwartet. Auch Vertreter der Nebenklage und möglicherweise Betroffene selbst sollen sich noch einmal vor Gericht äußern. Morgen soll dann die Verteidigung ihr Schlussplädoyer halten, bevor der Angeklagte das letzte Wort bekommt. Das Urteil ist für den 6. August angekündigt. Die Bundesanwaltschaft wirft dem Mann unter anderem zweifachen Mord und 44-fachen Mordversuch vor. Sie geht von einem islamistischen Motiv aus. Bei dem Anschlag waren eine Mutter und ihre zweijährige Tochter ums Leben gekommen. Mehr als 40 weitere Menschen wurden verletzt. Der Bundesgerichtshof beschäftigt sich heute mit Gebühren bei Riester-Bausparverträgen. Dabei geht es um die Frage, ob Bausparkassen ein sogenanntes Jahresentgelt verlangen dürfen. Das Urteil könnte für Millionen Sparer in Deutschland wichtig werden. Sollte der Bundesgerichtshof die Gebühr für unzulässig halten, könnten Betroffene unter Umständen Geld zurückfordern. Und jetzt kompetent und zuverlässig das Wetter. In den kommenden Stunden im Norden und Osten teils noch wolkig und örtlich noch wenige Tropfen. Sonst gering bewölkt oder klar und trocken. Tiefstwerte 15 bis 8 Grad, an der Nordsee milder. Der Schlager-Radio-Wettertrend. Am Dienstag im Norden und Nordosten bei Höchstwerten von 20 bis 27 Grad durchziehende Wolkenfelder, aber nur örtlich etwas Regen. Im großen Rest des Landes bei 26 bis 31, am Oberrhein bis 33 Grad viel Sonnenschein.
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1: Ich bin Silke Reich. Das wird der Tag. US-Präsident Trump will den ukrainischen Präsidenten Zelensky heute im Weißen Haus empfangen. Das Treffen wurde von Regierungskreisen bestätigt. Auch Zelensky kündigte den Besuch an. Im Mittelpunkt sollen weitere US-Hilfen für die Ukraine und Wege zu einem Ende des Kriegs stehen. Außerdem will Zelensky über eine stärkere Flugabwehr für sein Land sprechen. Zuletzt waren die Bemühungen um eine Friedenslösung wegen des Konflikts mit dem Iran in den Hintergrund geraten. Die USA betonen aber, dass neue Vorschläge für Fortschritte im Ukraine-Krieg nötig sein. UN-Generalsekretär Guterres reist heute zu einem dreitägigen Besuch nach Zypern. Er will versuchen, die Gespräche zwischen griechischen und türkischen Zypern über eine Wiedervereinigung der Insel wieder in Gang zu bringen. Zypern ist seit 1974 geteilt. Mehrere Vermittlungsversuche der Vereinten Nationen sind seitdem gescheitert. Die Vorstellungen beider Seiten über eine Lösung liegen weit auseinander. Für Guterres könnte es der letzte Versuch sein, in dem jahrzehntelangen Konflikt noch Fortschritte zu erreichen, bevor seine Amtszeit Ende des Jahres endet. Im Mordprozess um den tödlichen Autoanschlag auf eine Verdi-Demonstration

0: terroristischen Motiv aus. Bei dem Anschlag waren eine Mutter und ihre zweijährige Tochter ums Leben gekommen. Mehr als 40 weitere Menschen wurden verletzt. Der Bundesgerichtshof beschäftigt sich heute mit Gebühren bei Riester-Bausparverträgen. Dabei geht es um die Frage, ob Bausparkassen ein sogenanntes Jahresentgelt verlangen dürfen. Das Urteil könnte für Millionen Sparer in Deutschland wichtig werden. Sollte der Bundesgerichtshof die Gebühr für unzulässig halten, könnten Betroffene unter Umständen Geld zurückfordern. Und jetzt kompetent und zuverlässig das Wetter. In den kommenden Stunden im Norden und Osten teils noch wolkig und örtlich noch wenige Tropfen. Sonst gering bewölkt oder klar und trocken. Tiefstwerte 15 bis 8 Grad, an der Nordsee milder. Der Schlager-Radio-Wettertrend. Am Dienstag im Norden und Nordosten bei Höchstwerten von 20 bis 27 Grad durchziehende Wolkenfelder, aber nur örtlich etwas Regen. Im großen Rest des Landes bei 26 bis 31, am Oberrhein bis 33 Grad viel Sonnenschein.
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1: Ich bin Silke Rech. Das wird der Tag. US-Präsident Trump will den ukrainischen Präsidenten Zelensky heute im Weißen Haus empfangen. Das Treffen wurde von Regierungskreisen bestätigt. Auch Zelensky kündigte den Besuch an. Im Mittelpunkt sollen weitere US-Hilfen für die Ukraine und Wege zu einem Ende des Kriegs stehen. Außerdem will Zelensky über eine stärkere Flugabwehr für sein Land sprechen. Zuletzt waren die Bemühungen um eine Friedenslösung wegen des Konflikts mit dem Iran in den Hintergrund geraten. Die USA betonen aber, dass neue Vorschläge für Fortschritte im Ukraine-Krieg nötig seien. UN-Generalsekretär Guterres reist heute zu einem dreitägigen Besuch nach Zypern. Er will versuchen, die Gespräche zwischen griechischen und türkischen Zypern über eine Wiedervereinigung der Insel wieder in Gang zu bringen. Zypern ist seit 1974 geteilt. Mehrere Vermittlungsversuche der Vereinten Nationen sind seitdem gescheitert. Die Vorstellungen beider Seiten über eine Lösung liegen weit auseinander. Für Guterres könnte es der letzte Versuch sein, in dem jahrzehntelangen Konflikt noch Fortschritte zu erreichen, bevor seine Amtszeit Ende des Jahres endet. Im Mordprozess um den tödlichen Autoanschlag auf eine Verdi-Demonstration in München wird heute das Plädoyer der Bundesanwaltschaft erwartet. Auch Vertreter der Nebenklage und möglicherweise Betroffene selbst sollen sich noch einmal vor Gericht äußern. Morgen soll dann die Verteidigung ihr Schlussplädoyer halten, bevor der Angeklagte das letzte Wort bekommt. Das Urteil ist für den 6. August angekündigt. Die Bundesanwaltschaft wirft dem Mann unter anderem zweifachen Mord und 44-fachen Mordversuch vor. Sie geht von einem islamistischen Motiv aus. Bei dem Anschlag waren eine Mutter und ihre zweijährige Tochter ums Leben gekommen. Mehr als 40 weitere Menschen wurden verletzt. Der Bundesgerichtshof beschäftigt sich heute mit Gebühren bei

0: und örtlich noch wenige Tropfen, sonst gering bewölkt oder klar und trocken. Tiefstwerte 15 bis 8 Grad, an der Nordsee milder. Der Schlagerradio-Wettertrend. Am Dienstag im Norden und Nordosten bei Höchstwerten von 20 bis 27 Grad durchziehende Wolkenfelder, aber nur örtlich etwas Regen. Im großen Rest des Landes bei 26 bis 31, am Oberrhein bis 33 Grad fehlt Sonnenschein.
1: 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Hey.

wollen wir das ab nächsten Ersten mal probieren. Vielen Dank für die Blumen. Vielen Dank, wie lieb von dir.

0: Deutschland steht auf.
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1: Ich bin Silke Reich. Das wird der Tag. US-Präsident Trump will den ukrainischen Präsidenten Zelensky heute im Weißen Haus empfangen. Das Treffen wurde von Regierungskreisen bestätigt. Auch Zelensky kündigte den Besuch an. Im Mittelpunkt sollen weitere US-Hilfen für die Ukraine und Wege zu einem Ende des Kriegs stehen. Außerdem will Zelensky über eine stärkere Flugabwehr für sein Land sprechen. Zuletzt waren die Bemühungen um eine Friedenslösung wegen des Konflikts mit dem Iran in den Hintergrund geraten. Die USA betonen aber, dass neue Vorschläge für Fortschritte im Ukraine-Krieg nötig seien. UN-Generalsekretär Guterres reist heute zu einem dreitägigen Besuch nach Zypern. Er will versuchen, die Gespräche zwischen griechischen und türkischen Zypern über eine Wiedervereinigung der Insel wieder in Gang zu bringen. Zypern ist seit 1974 geteilt. Mehrere Vermittlungsversuche der Vereinten Nationen sind seitdem gescheitert. Die Vorstellungen beider Seiten über eine Lösung liegen weit auseinander. Für Guterres könnte es der letzte Versuch sein, in dem jahrzehntelangen Konflikt noch Fortschritte zu erreichen, bevor seine Amtszeit Ende des Jahres endet. Im Mordprozess um den tödlichen Autoanschlag auf eine Verdi-Demonstration in München wird heute das Plädoyer der Bundesanwaltschaft erwartet. Auch Vertreter der Nebenklage und möglicherweise Betroffene selbst sollen sich noch einmal vor Gericht äußern. Morgen soll dann die Verteidigung ihr Schlussplädoyer halten, bevor der Angeklagte das letzte Wort bekommt. Das Urteil ist für den 6. August angekündigt. Die Bundesanwaltschaft wirft dem Mann unter anderem zweifachen Mord und 44-fachen Mordversuch vor. Sie geht von einem islamistischen Motiv aus. Bei dem Anschlag waren eine Mutter und ihre zweijährige Tochter ums Leben gekommen. Mehr als 40 weitere Menschen wurden verletzt. Der Bundesgerichtshof beschäftigt sich heute mit Gebühren bei Riester-Bausparverträgen. Dabei geht es um die Frage, ob Bausparkassen ein sogenanntes Jahresentgelt verlangen dürfen. Das Urteil könnte für Millionen Sparer in Deutschland wichtig werden. Sollte der Bundesgerichtshof die Gebühr für unzulässig halten, könnten Betroffene unter Umständen Geld zurückfordern.
2: Jetzt kompetent und zuverlässig das Wetter bei uns in Deutschland. Die Schlagerradio-Wetterreporter melden 17 Grad in Köln-Bonn, 15 Grad in Hamburg, 14 Grad in Bremen und Berlin, 17 Grad in Dresden, 16 Grad in Frankfurt am Main, 19 Grad in Stuttgart und München, 16 Grad in Erfurt,

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1: Einen wunderschönen Start in diesen Dienstag, 4:05 jetzt.
2: Guten Morgen, wir starten mit richtig guter Laune in den Tag.
1: Jetzt kommt Ilo de Jong und Barfuß im Regen.

0: Lüge. Hier Schlagerradio, hör auf dein Herz. Mit der großartigen Andrea Berg. Du kannst noch nicht mal richtig lügen. Wir haben es 10 Minuten nach 5.
1: Guten Morgen.
0: Schön Start in diesen Dienstagmorgen.
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0: mich küsst. Die Sterne lügen. Neue Musik von Matthias Reim an ihrem Dienstagmorgen. Schön, dass Sie da sind.
1: Guten Morgen.
0: Hier ist Schlagerradio.
1: Juhu, ab heute kommt der Sommer zurück, freust
0: Juhu,
1: du dich noch?
0: Juhu, natürlich freue ich mich. Ich liebe Sommer. Ich bin ein Sonnenkind und immer wenn es regnet und grau ist, fühle ich mich nicht so wohl.
1: Ist bei mir auch so. Sagen. Ich glaube, das ist, weil wir Wasserelemente sind. Wir werden dann traurig und düstere Gedanken kommen dann hoch und dann mögen wir es lieber, wenn es so sonnig ist, blauer Himmel, ne?
0: Ja, kann ja nicht schaden.
1: Ab heute wird es richtig gut. Aber das Lustige ist, du sagst ja auch oft Sonnencreme, nicht so gesund und so, ne?
0: Ja, da habe ich neulich einen Bericht gehört, dass zum Beispiel die Krebsrate 300% gestiegen ist bei Leuten, die zu viel Sonnencreme nehmen.
1: Ja, unglaublich, ne?
0: Das ist halt, da sind halt Giftstoffe drin. Das ist halt doch auch nicht gut für die Haut.
1: Und vielleicht sieht das Anne Hathaway, die Schauspielerin, auch so, denn die läuft immer mit UV-Kleidung rum.
0: Was ist denn
1: als
0: das?
1: Bedeutung, sie zieht sich einen Hut an im Sommer, dann hat sie von oben bis unten Röcke an und wirklich so die Haut verdeckt, ohne Sonnencreme in dem Sinne.
0: Ja, das ist eine sehr schlaue Idee und man sollte, auch wenn der Deutsche es mag, mittags um 12 in die Sonne gehen, nicht tun, wenn es jetzt so heiß ist. Gehen Sie also in den Schatten.
1: Genau.
0: Im Schatten wird man auch gemütlich braun und verbrennt auch nicht unbedingt. Und natürlich, ich habe es auch von John Collins gehört, die ja immer noch eine sehr gute, glatte Haut im Gesicht hat. Die hat immer gesagt, nie Sonne ins Gesicht, ja, immer großen Hut getragen und vielleicht ist das das Geheimnis, wie Sie heute durch die Stadt laufen sollten, damit Sie gut durch diesen sonnigen und heißen Tag kommen.

Wow, La Fee, Take On Me, der Aha-Hit, Halt mich fest, hat Ross Anthony vor kurzem ja auch neu aufgenommen. Kurz vor 6:30 haben wir hier Schlagerradio jetzt mit DJ Ötzi.

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3: Ich bin Jerome Nussbaum. Es gibt massive Kritik am Berliner Amtsgericht. Es hatte den mutmaßlichen Attentäter vom Christopher Street Day nach einer Verurteilung zu einer Jugendstrafe auf Bewährung erst im Mai auf freien Fuß gesetzt.
4: Bayerns Innenminister Herrmann nannte die Entscheidung im Ergebnis eine Katastrophe. Den Richtern müsse ihre Verantwortung für die Sicherheit der Menschen bewusst sein, sagte er. Terrorexperte Rolf Tophofen sprach von einem tödlichen Fehler. Der 21-Jährige habe viele Vorstrafen gehabt und sei radikalisiert gewesen. Dennoch wurde kein Deradikalisierungsprogramm angeordnet. Eine Sprecherin des Berliner Strafgerichts verteidigte das Vorgehen. Es sei nicht ungewöhnlich. Dabei galt der inzwischen erschossene Tatverdächtige offenbar seit Wochen als islamistische Hochrisikoperson. Noah Ulrich, Redaktion.
3: Nach dem Anschlag auf den Berliner CSD drängt Bundesinnenminister Dobrindt darauf, die Möglichkeiten für den Einsatz von Fußfesseln auszubauen. Eine solche Bewegungseinschränkung müsse zum Standard gegenüber Gefährdern werden, sagte er der Bild. Zudem setzt sich Dobrindt für bundesweit einheitliche Regeln für Präventivhaft ein. Es brauche in ganz Deutschland anwendbare Regeln, um Gefährder aus dem Verkehr zu ziehen. Außerdem sprach er von einer Reform des Jugendstrafrechts, dessen Anwendung bei erwachsenen Gefährdern sei inakzeptabel. Innerhalb der CDU wächst der Unmut über die Personalentscheidungen von Kanzler Merz. Die rheinland-pfälzische Landtagsfraktion hatte gestern wegen seines Umgangs mit Noch-Verkehrsminister Schnieder ein Treffen mit Merz abgesagt.
5: Der Landtagsabgeordnete Jürg sagte, die Stimmung in der Partei sei am Boden. Er wisse noch immer nicht, was Schnieder vorgeworfen werde. Kanzler Merz hat bisher auch noch keine konkreten Gründe für Schnieders Entlassung genannt. Zudem war ein erster Entlassungsversuch gescheitert, weil der Parteichef keinen Nachfolger präsentieren konnte. Der bisherige Gesundheitsstaatssekretär Sorge, der seinen Posten ebenfalls räumen muss, warf Merz öffentlich einen schlechten Stil vor. Ulrike Klein, Redaktion.
3: Die Einsatzkräfte bei den Waldbränden in Spanien und Frankreich rechnen wegen einer neuen Hitzewelle in den kommenden Tagen mit neuen Bränden. Bis zu 40 Grad werden vorausgesagt. Dies könnte die Löscharbeiten erschweren. Frankreichs Präsident Macron sagte, die kommenden Wochen würden hart. Frankreich erlebe gerade die heftigsten Waldbrände seit Ende des Zweiten Weltkriegs. Ein Brand im Südwesten des Landes konnte inzwischen aber eingedämmt werden. Im Hafen von Wismar ist erneut ein Wal gesichtet worden. Es wird vermutet, dass es sich um denselben handeln könnte, der vor kurzem in der Kieler Förde unterwegs war. Das etwa 8 Meter lange Tier wurde gestern früh von Bauarbeitern in der Ostsee entdeckt. Vom Umweltministerium heißt es, das Tier wirke insgesamt vital. Die Lage werde fortlaufend beobachtet.
6: Jetzt kompetent und zuverlässig das Wetter bei uns in der Region. Der Tag heute startet heiter. Im Laufe des Tages gibt es einen Mix aus Sonne und Wolken. Es bleibt überwiegend trocken und die Tageshöchstwerte liegen bei 26 bis 31 Grad.
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0: Herz ist Trumpf. Das macht gute Laune. Die Gruppe Trio hier bei Schlagerradio und 20 Minuten ist es 6.
1: Guten Morgen.
0: Freue mich, dass wir mit uns in diesen Dienstag starten.
1: Gerade sind ja so viele von Ihnen im Urlaub, wie auch zum Beispiel unser Chef Oliver Dunk, der ist ja auch noch im Urlaub, ne? Und kennen Sie das? Kaum ist der Urlaub vorbei, ist die gute Laune auch schon wieder weg. Und da sprechen Experten von dem sogenannten Post-Holiday-Syndrom.
0: Gut, die gute Laune war bei mir jetzt nicht weg. Ich kam aus der Karibik zurückgeflogen, 8 Stunden viel zu eng eingequetscht wie so eine Legehenne.
1: Und ja, siehst du.
0: Dann hatte ich mir einen Nerv gezogen.
1: Und so läuft
0: das. Der Finger
1: das.
0: Ist immer noch taub nach fast 2 Monaten.
1: Fies. Also ist gar nicht besser geworden?
0: Nein. Ja, doch, doch besser am Arm ist es schon. Es ist, reißt mir keiner mehr mit einem Messer den Arm auf. Aber es ist halt da noch nicht alles ganz perfekt.
1: Du hast ja auf jeden Fall schon mal einen Grund, warum du dann schlecht gelaunt aus dem Urlaub kommst.
0: Nie wieder
1: aber,
0: Urlaub.
1: Genau, aber bei uns zum Beispiel ist es dann eher so, die aus dem Urlaub kommen, Müdigkeit, Gereiztheit, Antriebslosigkeit oder auch wieder das Gefühl, sofort im Stress festzustecken. Und da sagt man wirklich, das ist dieses Post-Holiday-Syndrom. Und da sollte man, und das sind die Tipps der Experten, es einfach ein bisschen langsamer angehen lassen. Nicht sofort wieder so alles Arbeit direkt aufstülpen, sondern vielleicht alles Schritt für Schritt langsam angehen, damit man da nicht so einen Schock bekommt.
0: Ja, da hast du es aber gestern Pech gehabt hier mit mir.
1: Ich war natürlich wieder sehr beschäftigt.
0: Zeit. Genau. Wir waren die morgens, die haben wir nur von 5 bis 7. Wir können jetzt nicht uns Zeit lassen. Auch Inka, komm, es reicht, wenn wir um 12 oder was
1: genau, besprechen. Wir moderieren ab 12 Uhr.

0: Guten Morgen, hier ist Schlagerradio, hör auf dein Herz, noch 10 Minuten bis 6, heute soll es richtig heiß werden, ich bin gespannt, wie hier bei uns.
1: Das Wetter bei uns heute in Deutschland ist ein Mix aus Sonne und Wolken bei Höchstwerten um die 27 bis 33 Grad.
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3: Jake, one check, du, was liegt heute an, Kollege Olu?
4: Guten Morgen, Captain. Oh, eine deutsche Modekette ist zum zweiten Mal pleite.
3: Zum zweiten Mal?
4: Ja.
3: Ja, es kommt in Mode. Achtung, Captain, du Fräulein Schieber mit ins Cockpit.
5: Ja, Captain.
3: Alles gut bei Ihnen da hinten?
5: Ja, ich glaube, ich werde krank. Mein Hals brennt so komisch.
3: Rauchentwicklung sehe ich nicht. Aber dann bitte Abstand, mein Cousin war jahrelang viraler Pyroman, nicht?
5: Was ist denn das?
3: Ja, der hat andere Leute mit Grippe angesteckt.
5: Haben Sie das gehört? Eine Arzt-Influencerin hat jetzt ihre Follower vor einer Krankheit gewarnt, die es gar nicht gibt.
3: Es ist dienstags. Da gibt es schon so viele Leute bei uns in der Firma, die haben Krankheiten, die gibt es gar nicht. Ne?
5: Ja, aber eine erfolgreiche Influencerin, die von einem Pharmaunternehmen dafür noch bezahlt wird, das ist doch kriminell.
3: Ja, na und? Dann Pharma halt ein paar Jahre in den Knast ein, ne?
5: Ja, naiven Leuten nicht vorhandene Krankheiten einreden, finde ich abscheulich.
3: Ach, hat der Bundeskanzler neulich auch gemacht bei uns allen.
5: Wie meinen?
3: Ja, wir haben doch jetzt alle Fouleritis.
5: Entschuldigung, sind Fehler im Rezept verschreibungspflichtig?
6: Nein.
3: So, Landanflug. Oh, an einem berühmten FKK-Strand an der Ostsee ist eine Grippewelle ausgebrochen.
5: Und jetzt?
3: Jetzt geht's wieder Riesendiskussionen um die Krankennackte.
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0: Tschüss.
1: Hier ist der neue Schlagerradio Morgen mit Inka und Norman. Gleich gibt's bei uns den neuen Ramon Rosselli-Hit und einen Klassiker zum Träumen von Volker Lechtenbrink.
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10: Ich bin Jerome Nussbaum. Es gibt massive Kritik am Berliner Amtsgericht. Es hatte den mutmaßlichen Attentäter vom Christopher Street Day nach einer Verurteilung zu einer Jugendstrafe auf Bewährung erst im Mai auf freien Fuß gesetzt.
11: Bayerns Innenminister Herrmann nannte die Entscheidung im Ergebnis eine Katastrophe. Den Richtern müsse ihre Verantwortung für die Sicherheit der Menschen bewusst sein, sagte er. Terrorexperte Rolf Tophofen sprach von einem tödlichen Fehler. Der 21-Jährige habe viele Vorstrafen gehabt und sei radikalisiert gewesen. Dennoch wurde kein Deradikalisierungsprogramm angeordnet. Eine Sprecherin des Berliner Strafgerichts verteidigte das Vorgehen. Es sei nicht ungewöhnlich. Dabei galt der inzwischen erschossene Tatverdächtige offenbar seit Wochen als islamistische Hochrisikoperson. Noah Ulrich, Redaktion.
10: Nach dem Anschlag auf den Berliner CSD drängt Bundesinnenminister Dobrindt darauf, die Möglichkeiten für den Einsatz von Fußfesseln auszubauen. Eine solche Bewegungseinschränkung müsse zum Standard gegenüber Gefährdern werden, sagte er der Bild. Zudem setzt sich Dobrindt für bundesweit einheitliche Regeln für Präventivhaft ein. Es brauche in ganz Deutschland anwendbare Regeln, um Gefährder aus dem Verkehr zu ziehen. Außerdem sprach er von einer Reform des Jugendstrafrechts, dessen Anwendung bei erwachsenen Gefährdern sei inakzeptabel. Innerhalb der CDU wächst der Unmut über die Personalentscheidungen von Kanzler Merz. Die rheinland-pfälzische Landtagsfraktion hatte gestern wegen seines Umgangs mit Noch-Verkehrsminister Schnieder ein Treffen mit Merz abgesagt.
12: Der Landtagsabgeordnete Jürg sagte, die Stimmung in der Partei sei am Boden. Er wisse noch immer nicht, was Schnieder vorgeworfen werde. Kanzler Merz hat bisher auch noch keine konkreten Gründe für Schnieders Entlassung genannt. Zudem war ein erster Entlassungsversuch gescheitert, weil der Parteichef keinen Nachfolger präsentieren konnte. Der bisherige Gesundheitsstaatssekretär Sorge, der seinen Posten ebenfalls räumen muss, warf Merz öffentlich einen schlechten Stil vor. Ulrike Klein, Redaktion.
10: Die Einsatzkräfte bei den Waldbränden in Spanien und Frankreich rechnen wegen einer neuen Hitzewelle in den kommenden Tagen mit neuen Bränden. Bis zu 40 Grad werden vorausgesagt. Dies könnte die Löscharbeiten erschweren. Frankreichs Präsident Macron sagte, die kommenden Wochen würden hart. Frankreich erlebe gerade die heftigsten Waldbrände seit Ende des Zweiten Weltkriegs. Ein Brand im Südwesten des Landes konnte inzwischen aber eingedämmt werden. Im Hafen von Wismar ist erneut ein Wal gesichtet worden. Es wird vermutet, dass es sich um denselben handeln könnte, der vor kurzem in der Kieler Förde unterwegs war. Das etwa 8 Meter lange Tier wurde gestern früh von Bauarbeitern in der Ostsee entdeckt. Vom Umweltministerium heißt es, das Tier wirke insgesamt vital. Die Lage werde fortlaufend beobachtet.
2: Jetzt kompetent und zuverlässig das Wetter bei uns in Deutschland. Die Schlagerradio-Wetterreporter melden 17 Grad in Köln-Bonn, 15 Grad in Hamburg, 14 Grad in Bremen und Berlin, 17 Grad in Dresden, 16 Grad in Frankfurt am Main, 19 Grad in Stuttgart und München, 16 Grad in Erfurt und 15 Grad in Münster. Der Tag bei uns heute startet heiter. Im Laufe des Tages gibt es einen Mix aus Sonne und Wolken. Es bleibt überwiegend trocken und die Tageshöchstwerte liegen bei 26 bis 32 Grad. Der Schlagerradio-Wettertrend. Morgen geht es auch heiter weiter mit einem Mix aus Sonne und Wolken. Nur einzeln sind mal Schauer und Gewitter möglich. Ansonsten wird es sehr warm und die Tageshöchstwerte liegen bei 30 bis 36 Grad.

0: Oh ja, ein richtig schönes Lied, Vincent Weiss, kurz für immer. Guten Morgen am Dienstag, hier ist Schlagerradio.
1: Guten Morgen.
0: Wir haben es jetzt 6:09.
1: Das Handy immer so neben sich liegen haben, griffbereit. Kennst du das, Norm?
0: Ja, das glaube ich soll man nicht machen, ne? Weiß ich, wenn es den Knicke damals schon ein Handy gehabt hätte, hätte der gesagt, mach's Handy aus, räum's weg,
1: ne?
0: Und gucke nicht ständig auf das Handy.
1: Und man legt ja auch oft auf die andere Seite, sodass man wenigstens nicht sieht, wenn Nachrichten kommen, aber immer so dieses in der Hand griffbereit, das liegt neben einem, man hat es immer im Blick. Das kann natürlich schlecht sein. Denn Experten sagen, genau das verändert unsere Gesprächskultur. Menschen eben, die vor 1980 geboren wurden, gehören oft zu den Letzten, für die es selbstverständlich ist, dass man einfach dem Gegenüber zuhört.
0: Ja.
1: Ja, und die danach denken sich, ach nö, wichtiger ist ja, dass ich auch erreichbar bin, dass ich mein Handy im Blick habe.
0: Ja.
1: Und und das ist natürlich nicht gut. Und das hat jetzt sogar einen Namen, das nennt sich nämlich Fabbing. Immer am Handy sein, nicht zuhören und dem Gesprächspartner überhaupt keine Aufmerksamkeit schenken.
0: Machen Sie das auch so? Das würde mich ja interessieren. Können Sie uns gerne mal schreiben über Ihr Handy?
1: Genau.
0: 08079 89 99. Also ich bin ja vor 1980 geboren, ich bin dann relaxed, Handy liegt weg beiseite.
1: Genau.
0: Wenn ich mich mit jemandem unterhalte, dann tue ich das. Aber
1: ich
0: ist
1: scheinbar nicht, ich bin 89 geboren.
0: Immer aufs Handy.
1: Ja.
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0: Der neue Gute-Laune-Knaller von Ramon Rosselli, Küss mich. Ja, also das macht Spaß. Auf ein schönes Wetter freue ich mich.
1: Ja.
0: Kann ich den ganzen Tag Ramon Rosselli hören.
1: Ja, das passt doch.
0: So, wir haben es 18 Minuten nach 6.
1: Ja, Norm, ich liebe ja Avocado. Ich schneide mir die ja jeden Abend in meinen Salat, weil die so lecker ist.
0: Aber umweltverträglich ist das nicht so. Eine Avocado braucht sehr viel Wasser. Eine Avocado, 200 bis 400 Liter. Ja, als Kilo mal umgerechnet sind das 2000 Liter. Als Vergleich, ein Kilo Äpfel braucht nur 700 Liter. Und du bist ja schon so in Höhe, kurz vom Rindfleisch, ja?
1: Das ist natürlich Herstellung. Nicht so gut.
0: Da denkt man immer, man isst was Gesundes. Es ist für einen wahrscheinlich auch gesund, weil gute Fette drin sind, aber ja, die Herstellung, gerade in den Ländern, wo Wassermangel ist, schon ätzend, ja.
1: Also gesund ist es, weil das liefert ungesättigte Fettsäuren, Ballaststoffe wie Vitamine A und E. Und dazu kommen noch Kalium und pflanzliche Proteine. Und das macht dann eben ein langes Sättigungsgefühl. Und das kann Herz, Immunsystem und Stoffwechsel unterstützen. Also das ist schon ganz gut.
0: Gut, aber wegen Wasser ein schlechtes Gewissen.
1: Ja, und vor allem wegen Fett. 70% Fett, da müssen wir mal Daniela Kikowski fragen, ob das überhaupt gut ist.
0: Ich glaube, die hat schon oft gesagt, Fett ist gut.
1: Na gut, sind wir mal gespannt. 28.

0: Das war die aktuelle Nummer 1. 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
7: Nach dem Anschlag auf den Berliner CSD mit einer Toten wird über mögliche Konsequenzen diskutiert. Bundesinnenminister Dobrindt setzt sich für verschärfte Maßnahmen ein. Was fordert er denn jetzt, Jerome, in den Schlagerradio-Nachrichten?
8: Er drängt darauf, die Möglichkeiten für den Einsatz von Fußfesseln auszubauen. Eine solche Bewegungseinschränkung müsse zum Standard gegenüber Gefährdern werden, sagte er. Die sollen künftig auch nicht mehr nach dem Jugendstrafrecht behandelt werden, wie es bei dem inzwischen erschossenen Tatverdächtigen vom Berliner CSD angewendet worden war. Das Berliner Amtsgericht Tiergarten hatte den 21-Jährigen erst im Mai auf freien Fuß gesetzt. Er habe auch kein Verständnis dafür, dass die Haftstrafe auf Bewährung ausgesetzt wurde, so Dobrindt in der ARD. Er verlangt eine Präventivhaft. Inzwischen wurde bekannt, dass das Bundeskriminalamt mehr als 400 islamistische Gefährder im Visier hat. Nach der Fußball-WM weist FIFA-Präsident Infantino Vorwürfe von Kritikern zurück. Er warf ihnen vor, die positiven Seiten des Turniers bewusst auszublenden. Unter anderem die Trinkpausen, aber auch hohe Ticketpreise und die Intervention von US-Präsident Trump bei einer roten Karte für einen US-Spieler hatten für Beschwerden gesorgt.
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8: Porsche baut bis 2035 weitere 5.000 Stellen ab. Nach Angaben des Autobauers fallen die Arbeitsplätze in der Region Stuttgart weg. Das wurde nach einer Betriebsversammlung bekannt gegeben. Im Gegenzug sollen die Standortgarantien verlängert werden. Die Stimmung in der deutschen Wirtschaft hat sich laut Münchner IFO-Institut etwas aufgehellt. Demnach zeigten sich die 9.000 befragten Führungskräfte trotz der unsicheren Lage am Persischen Golf weniger pessimistisch.
7: Jetzt kompetent und zuverlässig das Wetter bei uns in der Region. Der Tag heute startet heiter. Im Laufe des Tages gibt es einen Mix aus Sonne und Wolken. Es bleibt überwiegend trocken und die Tageshöchstwerte liegen bei 26 bis 31 Grad.
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0: Kerstin Ort hat gesagt, tausendmal nein, graue Haare bleiben grau, die werden nicht überfärbt. Ja, haben wir von ihr gelernt. Hier ist Schlagerradio, guten Morgen, 6:38 Uhr.
1: Guten Morgen.
0: Herbstblues ist vorbei. Ja. Sommerfeeling ist wieder da. Sehr schönes Wetter für die Tage. Ja, ich meine, es gibt die ein oder andere, die Panik machen, ja, dass wir alle
1: verbrennen
0: und es gefährlich wird. Aber
1: noch nicht heute. Eher Mittwoch, Donnerstag könnten wir verbrennen. Aber ich glaube, es geht noch.
0: Gehen Sie in den Schatten und gehen Sie nicht mittags in die Sonne. Das ist das Einfachste. Und bleiben Sie im Kühlen, trinken Sie genug. Und das sind ja alles Ratschläge, die schon die Oma ans Frühjahr
1: gegeben
0: hat. Oder
1: UV-Kleidung tragen. Ja. Die geht auch.
0: Ja gut, das hat ja Anne Hathaway jetzt gemacht, ja.
1: Lernen wir von ihr.
0: Das heißt also Klamotten tragen und nicht immer Sonnencreme, weil Sonnencreme ist halt auch nicht das Ideale, ja. Das
1: und dazu bei so, kommt noch, bei, man kriegt Pickel, wenn man diese fettige Sonnencreme ins Gesicht klatscht.
0: Und ein erwiesen Krebs.
1: Oh, ja,
0: seitdem es die Sonnencreme in den 70er Jahren gibt, sind die Krebsraten sehr rasant gestiegen. Ob es da einen Zusammenhang gibt, gut, die einen oder anderen sagen nein, die anderen sagen ja, das muss man sich selbst entscheiden.
1: Da können wir uns ja doch wieder freuen, wenn bald der Herbst kommt, dann ist es nicht mehr so gefährlich. Aber jetzt genießen wir die Sonne.
0: Das auf alle Fälle. Mir gefällt es, wenn die Sonne da ist und der Garten schön grün ist, man draußen sitzen kann, sich erholen kann. Das ist Sommer.
1: Ja, genau. Was haben Sie denn vor jetzt bei den schönen heißen Tagen? 08079 89 99.

0: geschreit.
1: Daniel Schelan, toller Typ, haben wir ja kennengelernt auf Mallorca.
2: Ja, sehr nett.
1: Sein aktueller Hit Jackentasche, 6.46 Uhr, hier ist Schlagerradio.
2: Das Wetter bei uns heute in Deutschland ist ein Mix aus Sonne und Wolken bei Höchstwerten um die 27 bis 33 Grad.
1: Und jetzt Zeit für die ersten Hörer des Tages. Avocado. Ein Kilo braucht bis zu 2000 Liter Wasser. Das ist das nicht so Gute an Avocados, aber das Fett, das ist der Hammer. Ne?
2: Und der Geschmack. Ich find's ja toll.
1: Ja. Ja, besonders wenn man dazu hier diese schönen Tortilla-Chips isst.
2: Ja. Und das ist toll. Ja, ich mache eine sehr gute Guacamole.
1: Ja, das muss sein. Du bringst doch mal mit hier mit schön Knobi und so, ne?
2: Ja, sehr lecker.
1: Wie stehen Sie auf diese Frucht? So nennt man das hier. Ist ja kein Obst und kein Gemüse.
2: Ja. Olaf hat sich gemeldet und hat geschrieben, überhaupt nicht, ist überhaupt gar kein toller Geschmack für mich.
1: Siehste.
2: Er mag es nicht.
1: Man muss ein bisschen Salz dran machen. So,
2: ja.
1: Stefan.
3: Habe ich noch nie gegessen, würde ich von daher auf jeden Fall mal probieren.
1: Okay,
2: muss er machen.
1: Viele Newcomer hier am Start. Hier.
2: Würde ich definitiv empfehlen. Und Andrea hat geschrieben, ja, sehr gerne mag ich Avocado.
1: Und weißt du, was bei mir zu Hause wächst? Ein Avocado-Baum.
2: Ja, toll, das kann man, ne? Mit so einem mit dem
1: hat
2: Kern.
1: Diesen Kern.
2: Ja.
1: Tut man in Wasser so irgendwie rein schweben lassen, so links und rechts mit Streichhölzern. Und dann irgendwann kommt eine Wurzel raus und ich habe es gar nicht beachtet. Und plötzlich, okay, dann pflanze ich das einfach mal hier in den Blumentopf.
2: Ja.
1: Und jetzt ist die schon so einen halben Meter hoch.
2: Aber hast du schon eine Avocado gepflanzt?
1: Nee.
2: Schade.
1: Nee, Avocado werden ja irgendwann sein.
2: Das glaube ich nicht, weil meine Mutter macht das auch immer und bis jetzt ist noch keine Avocado, ist noch nicht abgewachsen.
1: Muss man schauen, ja, was daraus wird. Auf jeden Fall werde ich das Ding pflegen und hegen.
2: Ja, das finde ich gut und dann kannst du mir eine Avocado mitbringen.

0: Schönen guten Morgen, hier ist der neue Schlagerradio Morgen mit Inka und Norman. Jolina Triefs hat einen neuen Hit draußen, der geht durch und durch. Ich liebe ihn absolut und den hören wir uns natürlich auch gleich an.
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15: Ich bin Jerome Nussbaum. Es gibt massive Kritik am Berliner Amtsgericht. Es hatte den mutmaßlichen Attentäter vom Christopher Street Day nach einer Verurteilung zu einer Jugendstrafe auf Bewährung erst im Mai auf freien Fuß gesetzt.
16: Bayerns Innenminister Herrmann nannte die Entscheidung im Ergebnis eine Katastrophe. Den Richtern müsse ihre Verantwortung für die Sicherheit der Menschen bewusst sein, sagte er. Terrorexperte Rolf Tophofen sprach von einem tödlichen Fehler. Der 21-Jährige habe viele Vorstrafen gehabt und sei radikalisiert gewesen. Dennoch wurde kein Deradikalisierungsprogramm angeordnet. Eine Sprecherin des Berliner Strafgerichts verteidigte das Vorgehen. Es sei nicht ungewöhnlich. Dabei galt der inzwischen erschossene Tatverdächtige offenbar seit Wochen als islamistische Hochrisikoperson. Noah Ulrich, Redaktion.
15: Nach dem Anschlag auf den Berliner CSD drängt Bundesinnenminister Dobrindt darauf, die Möglichkeiten für den Einsatz von Fußfesseln auszubauen. Eine solche Bewegungseinschränkung müsse zum Standard gegenüber Gefährdern werden, sagte er der Bild. Zudem setzt sich Dobrindt für bundesweit einheitliche Regeln für Präventivhaft ein. Es brauche in ganz Deutschland anwendbare Regeln, um Gefährder aus dem Verkehr zu ziehen. Außerdem sprach er von einer Reform des Jugendstrafrechts, dessen Anwendung bei erwachsenen Gefährdern sei inakzeptabel. Innerhalb der CDU wächst der Unmut über die Personalentscheidungen von Kanzler Merz. Die rheinland-pfälzische Landtagsfraktion hatte gestern wegen seines Umgangs mit Noch-Verkehrsminister Schnieder ein Treffen mit Merz abgesagt.
17: Der Landtagsabgeordnete Jürg sagte, die Stimmung in der Partei sei am Boden. Er wisse noch immer nicht, was Schnieder vorgeworfen werde. Kanzler Merz hat bisher auch noch keine konkreten Gründe für Schnieders Entlassung genannt. Zudem war ein erster Entlassungsversuch gescheitert, weil der Parteichef keinen Nachfolger präsentieren konnte. Der bisherige Gesundheitsstaatssekretär Sorge, der seinen Posten ebenfalls räumen muss, warf Merz öffentlich einen schlechten Stil vor. Ulrike Klein, Redaktion.
15: Die Einsatzkräfte bei den Waldbränden in Spanien und Frankreich rechnen wegen einer neuen Hitzewelle in den kommenden Tagen mit neuen Bränden. Bis zu 40 Grad werden vorausgesagt. Dies könnte die Löscharbeiten erschweren. Frankreichs Präsident Macron sagte, die kommenden Wochen würden hart. Frankreich erlebe gerade die heftigsten Waldbrände seit Ende des Zweiten Weltkriegs. Ein Brand im Südwesten des Landes konnte inzwischen aber eingedämmt werden. Im Hafen von Wismar ist erneut ein Wal gesichtet worden. Es wird vermutet, dass es sich um denselben handeln könnte, der vor kurzem in der Kieler Förde unterwegs war. Das etwa 8 Meter lange Tier wurde gestern früh von Bauarbeitern in der Ostsee entdeckt. Vom Umweltministerium heißt es, das Tier wirke insgesamt vital. Die Lage werde fortlaufend beobachtet.
1: Jetzt kompetent und zuverlässig das Wetter bei uns in Deutschland. Die Schlagerradio-Wetterreporter melden 17 Grad in Köln-Bonn, 15 Grad in Hamburg, 14 Grad in Bremen und Berlin, 17 Grad in Dresden, 16 Grad in Frankfurt am Main, 19 Grad in Stuttgart und München, 16 Grad in Erfurt und 15 Grad in Münster. Der Tag bei uns heute startet heiter. Im Laufe des Tages gibt es einen Mix aus Sonne und Wolken. Es bleibt überwiegend trocken und die Tageshöchstwerte liegen bei 26 bis 32 Grad. Der Schlagerradio-Wettertrend. Morgen geht es auch heiter weiter mit einem Mix aus Sonne und Wolken. Nur einzeln sind mal Schauer und Gewitter möglich. Ansonsten wird es sehr warm und die Tageshöchstwerte liegen bei 30 bis 36 Grad.
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0: Guten Morgen, jetzt 7:04.
1: Guten Morgen, genießen Sie den ersten Kaffee an diesem Dienstag.
0: Großartige Nummer jetzt, 66 Jahre, Udo Jürgens. Happy.

0: 66 Jahre. Schlagerradio, die Gedanken zum Tag.
1: Johannes der Täufer sagt, siehe, Jesus ist das Lamm Gottes, das die Sünde der Welt trägt. Johannes Kapitel 1, Vers 29.

0: Schlagerradio, hör auf dein Herz mit dem neuen Hit von Jolina Treves durch und durch. 10 Minuten nach 7 haben wir's. Und ich denke, Andreas ist auch durch mit seinem Erlebnis vom Wochenende. Er hat uns ein Video geschickt, wie er sich so ein Surström öffnet. Das ist dieser schwedische Stinkefisch, der so fermentierter Hering ist. Der riecht schon, also wirklich, wenn du den hier aufmachst, 10 Kilometer gegen den Wind. Ja.
1: Aber es hat schon gezischt.
0: Ja, jetzt hat's gezischt. Und jetzt schnuppern sie dran und den wird schon schlecht.
1: Sehr schön. Ah! Willst du mich verarschen? Ich bin jetzt schon verfault.
2: Oh nee.
1: Hier.
3: Was
4: soll's?
3: Geht.
4: Riecht
1: nach
4: Chlor, ja.
1: Ja, das geht.
0: Nach Chlor? Wir sind mal gespannt, wann die es hier essen. Hier.
2: Oder nach Chlor, was haben sie gesagt?
3: Ich würde wegnehmen.
0: Also derjenige, der die Büchse öffnet, der ist schon kurz vorm Übergeben, aber der hat zum Gott sei Dank eine Zigarette im Mund, dass der Geruch ein bisschen abgelenkt wird.
2: Boah, da wird mir am frühen Morgen auch schlecht, wenn ich mir das vorstelle.
0: Ja, nee, das können die nicht. Ja, es ist natürlich die Frage, würdest du auch mal sowas probieren wollen?
2: Also wenn der so wirklich so stinkt, dann wird mir auf jeden Fall übel davon. Ich mag ja Fisch total gerne, auch alle Arten von Fisch. Aber wer weiß, ne? Vielleicht finde ich auch, dass es gut riecht. Müssen wir mal testen.
0: Ja, Andreas hat uns hier geschrieben, es war absolut ekelig. Ich kann es mir durchaus vorstellen.
2: Oh, ja.

0: Ah, mit einem Andrea Berg Mega-Hit rein in diesen Dienstag. Das war Die Gefühle haben Schweigepflicht. Hier ist Schlagerradio, wir haben es jetzt 19 Minuten nach 7.
1: Das Wetter bei uns heute in Deutschland ist ein Mix aus Sonne und Wolken bei Höchstwerten um die 27 bis 33 Grad.
2: Letzter Aufruf für 2 Piloten über den Wolken.
3: Jack, one check, du, was liegt heute an, Kollege Olu?
4: Guten Morgen, Captain. Oh, eine deutsche Modekette ist zum zweiten Mal pleite.
3: Zum zweiten Mal?
4: Ja.
3: Ja, es kommt in Mode. Achtung, Captain, du, Fräulein Schieber, bitte ins Cockpit.
5: Ja, Captain.
3: Alles gut bei Ihnen da hinten?
5: Ja, ich glaube, ich werde krank. Mein Hals brennt so komisch.
3: Rauchentwicklung sehe ich nicht. Aber dann bitte Abstand, mein Cousin war jahrelang viraler Pyroman, nicht?
5: Was ist denn das?
3: Ja, der hat andere Leute mit Grippe angesteckt.
5: Haben Sie das gehört? Eine Arzt-Influencerin hat jetzt ihre Follower vor einer Krankheit gewarnt, die es gar nicht gibt.
3: Es ist Dienstag. Da gibt es schon so viele Leute bei uns in der Firma, die haben Krankheiten, die gibt es gar nicht. Ne?
5: Ja, aber eine erfolgreiche Influencerin, die von einem Pharmaunternehmen dafür noch bezahlt wird, das ist doch kriminell.
3: Ja, na und? Dann Pharma halt ein paar Jahre in den Knast ein, ne?
5: Ja, naiven Leuten nicht vorhandene Krankheiten einreden, finde ich abscheulich.
3: Ach, hat der Bundeskanzler neulich auch gemacht bei uns allen.
5: Wie meinen?
3: Ja, wir haben doch jetzt alle Fouleritis.
5: Entschuldigung, sind Fehler im Rezept verschreibungspflichtig?
6: Nein.
3: So, Landanflug. Oh, an einem berühmten FKK-Strand an der Ostsee ist eine Grippewelle ausgebrochen.
5: Und jetzt?
3: Jetzt gibt's wieder Riesendiskussionen um die Krankennackte.
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3: Hier ist Schlagerradio an ihrem Dienstagmorgen, jetzt 7:30 Uhr.
4: Nach dem Anschlag auf den Berliner CSD mit einer Toten wird über mögliche Konsequenzen diskutiert. Bundesinnenminister Dobrindt setzt sich für verschärfte Maßnahmen ein. Was fordert er denn jetzt, Jerome, in den Schlagerradio-Nachrichten?
5: Er drängt darauf, die Möglichkeiten für den Einsatz von Fußfesseln auszubauen. Eine solche Bewegungseinschränkung müsse zum Standard gegenüber Gefährdern werden, sagte er. Die sollen künftig auch nicht mehr nach dem Jugendstrafrecht behandelt werden, wie es bei dem inzwischen erschossenen Tatverdächtigen vom Berliner CSD angewendet worden war. Das Berliner Amtsgericht Tiergarten hatte den 21-Jährigen erst im Mai auf freien Fuß gesetzt. Er habe auch kein Verständnis dafür, dass die Haftstrafe auf Bewährung ausgesetzt wurde, so Dobrindt in der ARD. Er verlangt eine Präventivhaft. Inzwischen wurde bekannt, dass das Bundeskriminalamt mehr als 400 islamistische Gefährder im Visier hat. Nach der Fußball-WM weist FIFA-Präsident Infantino Vorwürfe von Kritikern zurück. Er warf ihnen vor, die positiven Seiten des Turniers bewusst auszublenden. Unter anderem die Trinkpausen, aber auch hohe Ticketpreise und die Intervention von US-Präsident Trump bei einer roten Karte für einen US-Spieler hatten für Beschwerden gesorgt.
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5: Porsche baut bis 2035 weitere 5000 Stellen ab. Nach Angaben des Autobauers fallen die Arbeitsplätze in der Region Stuttgart weg. Das wurde nach einer Betriebsversammlung bekannt gegeben. Im Gegenzug sollen die Standortgarantien verlängert werden. Die Stimmung in der deutschen Wirtschaft hat sich laut Münchner IFO-Institut etwas aufgehellt. Demnach zeigten sich die 9000 befragten Führungskräfte trotz der unsicheren Lage am Persischen Golf weniger pessimistisch.
4: Jetzt kompetent und zuverlässig das Wetter bei uns in der Region. Der Tag heute startet heiter. Im Laufe des Tages gibt es einen Mix aus Sonne und Wolken. Es bleibt überwiegend trocken und die Tageshöchstwerte liegen bei 26 bis 31 Grad.
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0: Morgen, hier ist Schlagerradio. In 20 Minuten ist es 8. Gleich ist Maite Kelly.
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2: Guten Morgen, Nicole ist bei uns, hallo.
0: Herzlich willkommen.
3: Hallo, guten Morgen.
2: Guten Morgen, wie ist das Wetter bei dir noch? Es soll ja jetzt wieder heiß werden.
3: Im Moment noch grau.
2: Genau, ja gut, aber da kommt noch ein bisschen Sonne wahrscheinlich, ne?
0: Ich hoffe es, ich habe mir einen warmen Pullover angezogen heute schon hier.
2: Ja, ich sehe es.
0: Es ist jetzt nicht so heiß, wie man sie eigentlich erhofft hat, das Nicole, ne?
2: Es ist ärgerlich. Noch.
0: Hast du Ferien, hast du was geplant?
3: Nein, ich muss arbeiten.
0: Okay, was machst du beruflich?
3: Ich bin bei der Diakonie Hauswirtschaft.
2: Ah, okay. Also da musst du dann heute noch hin.
3: Ja.
2: Ah ja, aber erst spielen wir natürlich mal, ne? Für 1.000 Euro.
0: 1.000 Euro, da werden Träume wahr. Hast du was Besonderes, was du dir erfüllen möchtest? Zu Hause am Haus, was neu bauen, Urlaub?
3: Einen kleinen Urlaub mit meiner Tochter.
0: Ja.
2: Ach, das wäre doch schön.
0: Wo sollte es denn hingehen?
3: Das wissen wir noch nicht.
0: Na ja gut, erstmal 1.000 Euro gewinne ich heute.
2: Eben.
0: Ne?
2: Und du hast Glück, wir haben nämlich den Buchstaben A für dich. Und okay. Der ist doch eigentlich entspannt, oder?
0: Einfach zu handeln.
3: Ja.
0: In 30 Sekunden, 10 Fragen richtig, alles mit A. Bist du bereit?
3: Ja.
2: Wir drücken dir die Daumen.
0: Los geht's mit einer Sportart.
3: Angeln.
2: Farbe.
3: Azurblau.
0: Monat.
3: April.
2: Film.
3: Austin Power.
0: Möbelstück.
3: Ja. Möbelstück. Auto.
2: Kontinent. Hast du jetzt Auto gesagt?
3: Ja, Afrika.
0: Mhm. Stadt außerhalb Deutschlands. Ja, da sind wir nicht ganz durchgekommen. Outdoor dachtest du, das ist draußen, ne? So, Armsessel wäre eine Möglichkeit gewesen. So was ganz Einfaches, ne?
2: Ja, gut, muss man auch erst drauf kommen, ne?
0: Ja, auch die Anbauwand, die hat ja der ein oder andere immer noch.
3: Das stimmt.
0: Ein Arbeitstisch, eine Anrichter oder Apothekerschrank.
2: Du gehst natürlich nicht leer aus. Du bekommst die rote Schlager-Radio-Sonnenbrille mit den Herzen zugesendet. Viel Spaß damit.
0: Nicole, herzlichen Glückwunsch.
3: Dankeschön.
2: Danke und für das schöne Spiel. Wetter, ne? Passt das doch.
0: Dann viel Spaß an dir und grüße Kollegen, ja. Und immer schön Schlagerradio einschalten, ne?
2: Genau.
0: Nicole, alles Gute. Wir machen weiter. ABC Morgen Quiz. Wieder mit einem Überraschungsbuchstaben. Mal sehen, welcher morgen dran ist. Um 7.40 Uhr einfach ABC und ihren Wohnort an die 08000 79 89 99 schicken.

0: 50 Jahre Wolfgang Petriknaller, Sommer in der Stadt. Guten Morgen, in 10 Minuten
1: Guten
0: ist es
1: Morgen.
0: 8. 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
0: Was ist los in der Welt der Reichen und Schönen? Hier sind die Promi-News bei Schlagerradio.
1: Giovanni Zarella hat jetzt ein ganz besonderes Souvenir und das stammt aus den Händen von Bill und Tom Kaulitz. Der Sänger hat sich jetzt von Tokyo Hotel tätowieren lassen. Ja, und entstanden ist die spontane Aktion hinter den Kulissen der gemeinsamen Netflix-Produktion. Ja, und Giovanni hat es jetzt mit viel Humor genommen und meinte anschließend, er sei damit jetzt wohl echt richtig zufrieden. Ja, und ob das Tattoo perfekt geworden ist, das spielt für ihn keine Rolle. Entscheidend ist für ihn die Erinnerung. Übrigens, am 8. August findet die große Giovanni Zarella Show Sommerparty in Mainz statt. Und jetzt hat er verkündet, unter anderem werden Andrea Berg und auch US-Sänger Adam Lambert dort sein. Wir halten sie auf dem Laufenden, mehr noch.
0: So international, glaubt man gar nicht.
1: Ja.
0: Robert Geis hat einen Skandal, also Kritik im Internet. Also der hat ein Video veröffentlicht von einem privaten Abend, wo er tanzt. Oder sich antanzen lässt von zwei sexy Tänzerinnen. Und er berührt sie auch und macht da so besondere Bewegungen. Jetzt schreiben viele, es ist geschmacklos und ekelhaft, Blamage, absolut drüber. Also Ehefrau Carmen Geis sieht das ganz anders. Sie ist entspannt, sie sagt, wir sind das locker. Unsere Beziehung lebt von Vertrauen, Liebe. Und dann kann man sich auch diese Freiheiten lassen. Und wahrscheinlich bekommt sie jetzt auch eine Handtasche geschenkt.
1: Wahrscheinlich. Und dann ist das alles in Ordnung. Ja, und wer Deutschland beim Eurovision Song Contest vertritt, macht das offenbar nicht fürs Geld. Sarah Engels hat jetzt verraten, für ihren ESC-Auftritt hat sie keinen Cent Honorar bekommen. Im Mittelpunkt steht wohl die Musik, die Erfahrung und die Chance, das eigene Land auf der großen Bühne zu vertreten. Aber sie sieht es positiv und sagt trotzdem, dass sie gerne drauf zurückschaut und es für sie ein unvergessliches Erlebnis war.
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0: Hier ist der neue Schlagerradio Morgen mit Inka und Norman. Vanessa Mai kommt gleich mit ihrem neuen Hit Rohdiamant. Und es gibt einen Klassiker von Juliane Werding. Also freue mich drauf. Alles nach 8 hier.
1: Und die Hitzewelle kommt zurück, darauf freuen wir uns natürlich. Aber wie wär's mal mit UV-Kleidung anstatt Sonnencreme oder beides? Darüber sprechen wir um 8.10 Uhr.
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3: Ich bin Jerome Nussbaum. Die SPD will nach dem Anschlag auf den Berliner CSD ein Diskriminierungsverbot für queere Menschen im Grundgesetz verankern. Die Parteivorsitzenden Baas und Klingbeil sowie Generalsekretär Klüssendorf kündigten an, eine entsprechende Ergänzung des grundgesetzlichen Verbots von Benachteiligung mit Nachdruck wieder auf die politische Tagesordnung bringen zu wollen. Im Mittelpunkt steht dabei Artikel 3 des Grundgesetzes. Die SPD hatte schon früher eine solche Ergänzung gefordert. US-Präsident Trump empfängt heute den ukrainischen Präsidenten Zelensky im Weißen Haus. Wegen des Iran-Kriegs war der Ukraine-Krieg zuletzt in den Hintergrund gerückt.
4: Die Beziehungen zwischen Trump und Zelensky hatten sich in den vergangenen Monaten deutlich verbessert. Im Mittelpunkt des Treffens sollen weitere US-Hilfen für die Ukraine stehen. Zudem will Zelensky über eine stärkere Flugabwehr für sein Land sprechen. Ihm geht es aber auch um ein Ende des Kriegs. Trump trifft heute außerdem den israelischen Premier Netanyahu. Deren Beziehung hatte sich zuletzt wegen unterschiedlicher Ansichten über das weitere Vorgehen gegen den Iran abgekühlt. Noah Ulrich, Redaktion.
3: Auf Deutschland kommt die nächste Hitzewelle zu. In einigen Gebieten im Südwesten werden bis Freitag erneut bis zu 41 Grad erwartet.
5: Klimatologe Carsten Brandt von der Uni Duisburg-Essen erwartet die Schwerpunkte am Oberrhein, südlich von Mannheim, im Neckartal sowie im Rhein-Main-Gebiet. Er spricht in der Bild von einer Blitzhitze. Meteorologe Dominik Jung sieht wieder eine Hitzeglocke, die sich über Mitteleuropa aufbaut. Die führe vor allem in Großstädten zu tropischen Nächten. Außerdem steige die Waldbrandgefahr wieder, so auch in den Brandgebieten von Frankreich und Spanien. Der große Waldbrand bei Bordeaux konnte noch immer nicht gestoppt werden. Ulrike Klein, Redaktion.
3: In den USA haben knapp 40 Technologieunternehmen eine KI-Sicherheitsallianz gegründet. Damit reagieren sie auf einen Test des Softwareunternehmens OpenAI, bei dem künstliche Intelligenz außer Kontrolle geraten war und einen Hackerangriff gestartet hatte. Zu dem Bündnis gehören unter anderem Microsoft und Palantir, aber auch SAP, Siemens und Nvidia. Die großen KI-Entwickler OpenAI oder Google sind nicht vertreten. Das Amtsgericht Krefeld verkündet heute die Strafe für einen Postboten, der mehr als 30.000 Briefe nicht zugestellt haben soll. Stattdessen lagerte er sie in einem Keller und soll auch einige geöffnet haben. Der Mann wurde von einem Zeugen ertappt, der hunderte Briefe in einem Papiercontainer entdeckt hatte. Er informierte daraufhin die Behörden. Ab heute kann wieder 3 Wochen lang über das Jugendwort des Jahres abgestimmt werden. Zur Wahl stehen unter anderem der Ausdruck gute Käse, eine Redewendung, mit der Lob oder Zustimmung ausgedrückt wird. Ebenso super und auch wieder Digger. Das Wort war schon mehrfach dabei, hat sich bisher aber nicht durchsetzen können.
1: Jetzt kompetent und zuverlässig das Wetter bei uns in Deutschland. Die Schlagerradio-Wetterreporter melden 17 Grad in Köln-Bonn, 15 Grad in Hamburg, 14 Grad in Bremen und Berlin, 17 Grad in Dresden, 16 Grad in Frankfurt am Main, 19 Grad in Stuttgart und München, 16 Grad in Erfurt und 15 Grad in Münster. Der Tag bei uns heute startet heiter. Im Laufe des Tages gibt es einen Mix aus Sonne und Wolken. Es bleibt überwiegend trocken und die Tageshöchstwerte liegen bei 26 bis 32 Grad. Der Schlagerradio-Wettertrend. Morgen geht es auch heiter weiter mit einem Mix aus Sonne und Wolken. Nur einzeln sind mal Schauer und Gewitter möglich. Ansonsten wird es sehr warm und die Tageshöchstwerte liegen bei 30 bis 36 Grad.
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0: Guten Morgen, 4 nach 8 jetzt.
1: Guten Morgen, wir starten mit positiver Energie in den Dienstag.
0: Hier ist Madeleine Rausch und ihr Hit Schöner fremder Mann.

0: Der König von Mallorca und seine Kornblumen, 10 Minuten nach 8.
1: Guten Morgen.
0: Schlagerradio am Dienstag.
1: Ab heute kommt der Sommer zurück, freust du dich noch?
0: Natürlich freue ich mich. Ich liebe Sommer.

0: Ich bin ein Sonnenkind und immer wenn es regnet und grau ist, fühle ich mich nicht so wohl.
1: Ist bei mir auch so. Sagen. Ich glaube, das ist, weil wir Wasserelemente sind. Wir werden dann traurig und düstere Gedanken kommen dann hoch und dann mögen wir es lieber, wenn es so sonnig ist, blauer Himmel, ne?
0: Ja, kann ja nicht schaden.
1: Ab heute wird es richtig gut. Aber das Lustige ist, du sagst ja auch oft Sonnencreme, nicht so gesund und so, ne?
0: Ja, da habe ich neulich einen Bericht gehört, dass zum Beispiel die Krebsrate 300% gestiegen ist bei Leuten, die zu viel Sonnencreme nehmen.
1: Ja, unglaublich, ne?
0: Das ist halt, da sind halt Giftstoffe drin. Das ist halt doch auch nicht gut für die Haut.
1: Und vielleicht sieht das Anne Hathaway, die Schauspielerin, auch so, denn die läuft immer mit UV-Kleidung rum.
0: Was ist denn
1: als
0: das?
1: Bedeutung, sie zieht sich einen Hut an im Sommer, dann hat sie von oben bis unten Röcke an und wirklich so die Haut verdeckt, ohne Sonnencreme in dem Sinne.
0: Ja, das ist eine sehr schlaue Idee und man sollte, auch wenn der Deutsche es mag, mittags um 12 in die Sonne gehen, nicht tun, wenn es jetzt so heiß ist. Gehen Sie also in den Schatten.
1: Genau.
0: Im Schatten wird man auch gemütlich braun und verbrennt auch nicht unbedingt. Und natürlich, ich habe es auch von John Collins gehört, die ja immer noch eine sehr gute, glatte Haut im Gesicht hat. Die hat immer gesagt, nie Sonne ins Gesicht, ja, immer großen Hut getragen. Und vielleicht ist das das Geheimnis, wie Sie heute durch die Stadt laufen sollten, damit Sie gut durch diesen sonnigen und heißen Tag kommen.

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1: Das ist der neue Hit von Vanessa Mai, Rohdiamant. Schönen guten Morgen. Wir haben es jetzt 19 Minuten nach 8. Bei uns ist unsere Ernährungsmedizinerin Daniela Kilkowski, die uns wieder schlank macht beim Radio hören.
2: Guten Morgen.
1: Schönen guten Morgen.
2: Guten Morgen, Daniela. Wir haben ja eben über das Superfood Avocado gesprochen. Und die hat ja 70% Fett. Darf man die trotzdem essen?
3: Ja, bei mir darf man die sogar auch in der Reduktionsphase essen, weil die Avocado hat hauptsächlich nur ungesättigte Fettsäuren. Das heißt, das sind Fettsäuren, die im Körper einen Bindungspartner suchen und dann für die Synthese von Hormonen oder tausend anderen Transmitterstoffen Zellen gebraucht werden, einfach um Synthese, Aufbau zu betreiben. Und insofern sind sie einfach sehr gesund und es sind auch Fettsäuren, die sich zum Beispiel mit Vitaminen binden und sie damit aktivieren. Gegen solche Fette habe ich überhaupt gar nichts. Auch grundsätzlich werde ich sehr oft gefragt, ob Butter erlaubt ist. Und ich habe grundsätzlich nichts dagegen. Wenn man das in Maßen zu sich nimmt, dann kann man Fett ganz normal in den Alltag einbauen. Viele glauben eben immer, sie nehmen ab, wenn sie Fett sparen. Und das stimmt nicht, weil man sagt auch immer den Spruch, Fette verbrennen im Feuer der Kohlenhydrate. Das heißt, Fette sind ganz normale Nahrungsbestandteile, die, wenn man ausgewogen isst, auch Kohlenhydrate isst, gesund isst, ihren Platz und ihre Verarbeitung finden und das nicht zwangsläufig auf den Hüften.
1: Ja, danke Daniela für die tollen Tipps. Ja, Butter und Fett, ja, alles gut.
2: Finde ich gut.
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1: Kurz vor halb neun haben wir es. Jetzt kommt Linda Hesse.

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4: Bundeskanzler Merz baut nach dem Abgang von Unionsfraktionschef Spahn das Regierungsteam um. Gestern gab er neue Besetzungen bekannt. Allerdings bekommt Merz dafür auch Kritik. Welche denn, Jerome, in den Schlagerradio-Nachrichten?
5: Die Beschwerden kommen aus der eigenen Partei. Die rheinland-pfälzische CDU-Landtagsfraktion hatte gestern wegen seines Umgangs mit noch Verkehrsminister Schnieder ein Treffen mit Merz abgesagt. Der Landtagsabgeordnete Jürg erklärte, die Stimmung in der Partei sei am Boden. Er wisse noch immer nicht, was Schnieder vorgeworfen werde. Kanzler Merz hat bisher auch noch keine konkreten Gründe für Schnieders Entlassung genannt. Auf Schnieder folgt nun offiziell Steffen Bilger, der bisherige parlamentarische Geschäftsführer der Unionsfraktion. CDU-Generalsekretär Lindemann wurde offiziell als Gesundheitsminister vorgestellt. Seinen Posten übernimmt Franziska Hoppermann. Auch dieses Thema ist heute wichtig. Ab heute kann man über das Jugendwort des Jahres abstimmen. Zur Wahl stehen unter anderem der Ausdruck gute Käse, eine Redewendung, mit der Lob oder Zustimmung ausgedrückt wird. Ebenso super und auch wieder Digger, ein Klassiker unter den Jugendwörtern.
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5: Nach dem Anschlag auf den Berliner CSD will die SPD ein Diskriminierungsverbot für queere Menschen im Grundgesetz verankern. Die Parteivorsitzenden Baas und Klingbeil sowie Generalsekretär Klüssendorf kündigten an, eine entsprechende Ergänzung zum Artikel 3 wieder auf die politische Tagesordnung setzen zu wollen. Vor dem Thüringer Oberlandesgericht beginnt heute der Prozess gegen ein mutmaßliches früheres IS-Mitglied. Der 66-Jährige aus dem Irak soll sich 2014 der Terrormiliz angeschlossen haben. Seit Dezember sitzt er in U-Haft.
4: Jetzt kompetent und zuverlässig das Wetter bei uns in der Region. Der Tag heute startet heiter. Im Laufe des Tages gibt es einen Mix aus Sonne und Wolken. Es bleibt überwiegend trocken und die Tageshöchstwerte liegen bei 26 bis 31 Grad.
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0: 8:40 haben wir es. Marianne Rosenberg bei Schlagerradio.
1: Gerade sind ja so viele von Ihnen im Urlaub, wie auch zum Beispiel unser Chef Oliver Dunk, der ist ja auch noch im Urlaub, ne? Und kennen Sie das? Kaum ist der Urlaub vorbei, ist die gute Laune auch schon wieder weg. Und da sprechen Experten von dem sogenannten Post-Holiday-Syndrom.
0: Gut, die gute Laune war bei mir jetzt nicht weg. Ich kam aus der Karibik zurückgeflogen, 8 Stunden viel zu eng eingequetscht wie so eine Legehenne.
1: Und ja, siehst du.
0: Dann hatte ich mir einen Nerv gezogen.
1: Und so läuft
0: das. Der Finger
1: das.
0: Ist immer noch taub nach fast 2 Monaten.
1: Fies. Also ist gar nicht besser geworden?
0: Nein. Ja, doch, doch besser am Arm ist es schon. Es reißt mir keiner mehr mit einem Messer den Arm auf. Aber es ist halt da noch nicht alles ganz perfekt.
1: Du hast ja auf jeden Fall schon mal einen Grund, warum du dann schlecht gelaunt aus dem Urlaub kommst.
0: Nie wieder Urlaub.
1: Genau. Aber bei uns zum Beispiel ist es dann eher so, die aus dem Urlaub kommen: Müdigkeit, Gereiztheit, Antriebslosigkeit oder auch wieder das Gefühl, sofort im Stress festzustecken. Und da sagt man wirklich, das ist dieses Post-Holiday-Syndrom. Und da sollte man, und das sind die Tipps der Experten, es einfach ein bisschen langsamer angehen lassen. Nicht sofort wieder so alles Arbeit direkt aufstülpen, sondern vielleicht alles Schritt für Schritt langsam angehen, damit man da nicht so einen Schock bekommt.
0: Ja, da hast du es aber gestern Pech gehabt hier mit mir.
1: Ich war natürlich wieder sehr beschäftigt.
0: Zeit. Genau. Wir waren die morgens, die haben wir nur von 5 bis 4. Wir können jetzt nicht uns Zeit lassen. Ach, Inka, komm, es reicht, wenn wir um 12 oder was
1: Genau, besprechen. Wir moderieren ab 12 Uhr.

0: Sommerhits an ihrem Dienstagmorgen. Nino De Angelo und Marina Marx, Bella Italia. Es ist 8 Uhr und 49.
1: Das Wetter bei uns heute in Deutschland ist ein Mix aus Sonne und Wolken bei Höchstwerten um die 27 bis 33 Grad.
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1: Guten Morgen, Andi ist bei uns, hallo.
0: Guten Morgen.
3: Guten Morgen. So, unseren Dr. Streche, den treffe ich heute mal in meiner Mittagspause.
0: Aber da habe ich doch Pause.
3: Gemeinsam.
0: Habe ich auch Pause?
3: Ja, hast du auch mal.
0: Schön.
3: Und ihr lauft heute gerade mal gemeinsam mir entgegen auf der Straße.
0: Mit meiner Assistentin, ja.
3: Aha, ja, okay. Ja. Mhm. Ihr geht zusammen zur Mittagspause.
1: Also, ja.
0: Sehr schön.
1: So. Machen wir doch mal.
3: Und... genau, dein Satz wäre dann, Norman, sagen Sie, habe ich Ihnen nicht Bettruhe verordnet? Wollen Sie sich eine Lungenentzündung holen?
0: Ah, okay, gut, okay. Gut. Ne? Ach schön, Inka, Schwester Inka, mit Ihnen in der Pause ist so schön. Und Sie wollten ja mir ein Eis ausgeben, das finde ich ja sehr schön.
1: Also ich gehe davon aus, dass Sie mir eins ausgeben.
0: Das ist ja, oh, gucken Sie mal, was kommt denn da an? Den kennen wir doch.
4: Hallo, Herr Doktor!
0: Das ist
4: hallo,
0: doch der Herr Schmidt.
1: Ja, da ist er ja.
4: Mhm. Hallo, Herr Doktor!
0: Herr Schmidt, sagen Sie mal.
3: Ja.
0: Ja. Habe ich Ihnen nicht Bettruhe verordnet? Wollen Sie sich eine Lungenentzündung holen?
3: Nein, nur Bier und Zigaretten.
0: Oh.

0: Hier ist der neue Schlagerradio Morgen. Inka Norman am Start, Anna-Karina Wolczaks neuen Hit Unzensiert. Gibt's Unzensiert natürlich bei uns. Außerdem Sue Kramer, Hier ist das Leben.
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8: Ich bin Jerome Nussbaum. Die SPD will nach dem Anschlag auf den Berliner CSD ein Diskriminierungsverbot für queere Menschen im Grundgesetz verankern. Die Parteivorsitzenden Baas und Klingbeil sowie Generalsekretär Klüssendorf kündigten an, eine entsprechende Ergänzung des grundgesetzlichen Verbots von Benachteiligung mit Nachdruck wieder auf die politische Tagesordnung bringen zu wollen. Im Mittelpunkt steht dabei Artikel 3 des Grundgesetzes. Die SPD hatte schon früher eine solche Ergänzung gefordert. US-Präsident Trump empfängt heute den ukrainischen Präsidenten Zelensky im Weißen Haus. Wegen des Iran-Kriegs war der Ukraine-Krieg zuletzt in den Hintergrund gerückt.
9: Die Beziehungen zwischen Trump und Zelensky hatten sich in den vergangenen Monaten deutlich verbessert. Im Mittelpunkt des Treffens sollen weitere US-Hilfen für die Ukraine stehen. Zudem will Zelensky über eine stärkere Flugabwehr für sein Land sprechen. Ihm geht es aber auch um ein Ende des Kriegs. Trump trifft heute außerdem den israelischen Premier Netanyahu. Deren Beziehung hatte sich zuletzt wegen unterschiedlicher Ansichten über das weitere Vorgehen gegen den Iran abgekühlt. Noah Ulrich, Redaktion.
8: Auf Deutschland kommt die nächste Hitzewelle zu. In einigen Gebieten im Südwesten werden bis Freitag erneut bis zu 41 Grad erwartet.
10: Klimatologe Carsten Brandt von der Uni Duisburg-Essen erwartet die Schwerpunkte am Oberrhein, südlich von Mannheim, im Neckartal sowie im Rhein-Main-Gebiet. Er spricht in der Bild von einer Blitzhitze. Meteorologe Dominik Jung sieht wieder eine Hitzeglocke, die sich über Mitteleuropa aufbaut. Die führe vor allem in Großstädten zu tropischen Nächten. Außerdem steige die Waldbrandgefahr wieder, so auch in den Brandgebieten von Frankreich und Spanien. Der große Waldbrand bei Bordeaux konnte noch immer nicht gestoppt werden. Ulrike Klein, Redaktion.
8: In den USA haben knapp 40 Technologieunternehmen eine KI-Sicherheitsallianz gegründet. Damit reagieren sie auf einen Test des Softwareunternehmens OpenAI, bei dem künstliche Intelligenz außer Kontrolle geraten war und einen Hackerangriff gestartet hatte. Zu dem Bündnis gehören unter anderem Microsoft und Palantir, aber auch SAP, Siemens und Nvidia. Die großen KI-Entwickler OpenAI oder Google sind nicht vertreten. Das Amtsgericht Krefeld verkündet heute die Strafe für einen Postboten, der mehr als 30.000 Briefe nicht zugestellt haben soll. Stattdessen lagerte er sie in einem Keller und soll auch einige geöffnet haben. Der Mann wurde von einem Zeugen ertappt, der hunderte Briefe in einem Papiercontainer entdeckt hatte. Er informierte daraufhin die Behörden. Ab heute kann wieder 3 Wochen lang über das Jugendwort des Jahres abgestimmt werden. Zur Wahl stehen unter anderem der Ausdruck gute Käse, eine Redewendung, mit der Lob oder Zustimmung ausgedrückt wird. Ebenso super und auch wieder Digger. Das Wort war schon mehrfach dabei, hat sich bisher aber nicht durchsetzen können.
1: Jetzt kompetent und zuverlässig das Wetter bei uns in Deutschland. Die Schlagerradio-Wetterreporter melden 17 Grad in Köln-Bonn, 15 Grad in Hamburg, 14 Grad in Bremen und Berlin, 17 Grad in Dresden, 16 Grad in Frankfurt am Main, 19 Grad in Stuttgart und München, 16 Grad in Erfurt und 15 Grad in Münster. Der Tag bei uns heute startet heiter. Im Laufe des Tages gibt es einen Mix aus Sonne und Wolken. Es bleibt überwiegend trocken und die Tageshöchstwerte liegen bei 26 bis 32 Grad. Der Schlagerradio-Wettertrend. Morgen geht es auch heiter weiter mit einem Mix aus Sonne und Wolken. Nur einzeln sind mal Schauer und Gewitter möglich. Ansonsten wird es sehr warm und die Tageshöchstwerte liegen bei 30 bis 36 Grad.
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0: Guten Morgen, jetzt haben wir es 9:04.
1: Guten Morgen, durch den Verkehr mit unseren Hits.
0: Ja, jetzt Eloy. Egal, was andere sagen, viel Spaß.

0: Schlagerradio, 10 Minuten nach 9 mit neuer Musik von Anna-Karina Wojcik.
1: Ja, und die hat ihren Fans auf Instagram jetzt was Spannendes verraten, was gar nicht jeder wusste.
2: Ich übernachte heute einfach seit so langer Zeit mal wieder in einem Camper. Und was, glaube ich, viele von euch nicht wissen, ich bin ja in einer Puppenspielerfamilie groß geworden. Und ich habe tatsächlich 25 Jahre meines Lebens in einem richtig coolen Wohnwagen gelebt.
0: Ja, und dann kam Stefan Mors und dann ging es weiter.
1: Ja.
0: Auch im Wohnwagen.
1: Ja.
0: Ist das mal wieder was ganz Besonderes. Ja, Anna-Karina Wojcik bei Schlagerradio. Und jetzt die Prinzen.

0: Dann Klassiker zum Tanzen, Sue Kramer, hier ist Schlagerradio. Schön, dass Sie mit uns aufstehen. 18 Minuten nach 9 jetzt.
1: Das Handy immer so neben sich liegen haben, griffbereit. Kennst du das, Norm?
0: Ja, das glaube ich soll man nicht machen. Ne? Weiß ich, wenn es den Knicke damals schon ein Handy gehabt hätte, hätte der gesagt, mach's Handy aus, räum's weg, ne? Und gucke nicht ständig auf das Handy.
1: Und man legt ja auch oft auf die andere Seite, sodass man wenigstens nicht sieht, wenn Nachrichten kommen. Aber immer so dieses in der Hand griffbereit, das liegt neben einem, man hat es immer im Blick. Das kann natürlich schlecht sein, denn Experten sagen, genau das verändert unsere Gesprächskultur. Menschen eben, die vor 1980 geboren wurden, gehören oft zu den Letzten, für die es selbstverständlich ist, dass man einfach dem Gegenüber zuhört. Ja. Ja, und die danach denken sich, ach nö, wichtiger ist ja, dass ich auch erreichbar bin, dass ich mein Handy im Blick habe. Ja. Und ja, und das ist natürlich nicht gut. Und das hat jetzt sogar einen Namen, das nennt sich nämlich Fabbing. Immer im Handy sein, nicht zuhören und dem Gesprächspartner überhaupt keine Aufmerksamkeit schenken.
0: Machen Sie das auch so? Das würde mich ja interessieren. Können Sie uns gerne mal schreiben über Ihr Handy?
1: Genau.
0: 08079 89 99. Also ich bin ja vor 1980 geboren, ich bin dann relaxed, Handy liegt weg beiseite. Genau. Wenn ich mich mit jemandem unterhalte, dann tue ich das. Aber
1: ich
0: es ist natürlich
1: scheinbar nicht, ich bin 89 geboren.
0: Ja. Immer aufs Handy.
1: Ja.

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4: Bundeskanzler Merz baut nach dem Abgang von Unionsfraktionschef Spahn das Regierungsteam um. Gestern gab er neue Besetzungen bekannt. Allerdings bekommt Merz dafür auch Kritik. Welche denn, Jerome, in den Schlagerradio-Nachrichten?
5: Die Beschwerden kommen aus der eigenen Partei. Die rheinland-pfälzische CDU-Landtagsfraktion hatte gestern wegen seines Umgangs mit noch Verkehrsminister Schnieder ein Treffen mit Merz abgesagt. Der Landtagsabgeordnete Jürg erklärte, die Stimmung in der Partei sei am Boden. Er wisse noch immer nicht, was Schnieder vorgeworfen werde. Kanzler Merz hat bisher auch noch keine konkreten Gründe für Schnieders Entlassung genannt. Auf Schnieder folgt nun offiziell Steffen Bilger, der bisherige parlamentarische Geschäftsführer der Unionsfraktion. CDU-Generalsekretär Lindemann wurde offiziell als Gesundheitsminister vorgestellt. Seinen Posten übernimmt Franziska Hoppermann. Auch dieses Thema ist heute wichtig. Ab heute kann man über das Jugendwort des Jahres abstimmen. Zur Wahl stehen unter anderem der Ausdruck gute Käse, eine Redewendung, mit der Lob oder Zustimmung ausgedrückt wird. Ebenso super und auch wieder Digger, ein Klassiker unter den Jugendwörtern.
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5: Nach dem Anschlag auf den Berliner CSD will die SPD ein Diskriminierungsverbot für queere Menschen im Grundgesetz verankern. Die Parteivorsitzenden Baas und Klingbeil sowie Generalsekretär Klüssendorf kündigten an, eine entsprechende Ergänzung zum Artikel 3 wieder auf die politische Tagesordnung setzen zu wollen. Vor dem Thüringer Oberlandesgericht beginnt heute der Prozess gegen ein mutmaßliches früheres IS-Mitglied. Der 66-Jährige aus dem Irak soll sich 2014 der Terrormiliz angeschlossen haben. Seit Dezember sitzt er in U-Haft.
4: Jetzt kompetent und zuverlässig das Wetter bei uns in der Region. Der Tag heute startet heiter. Im Laufe des Tages gibt es einen Mix aus Sonne und Wolken. Es bleibt überwiegend trocken und die Tageshöchstwerte liegen bei 26 bis 31 Grad.
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0: Kerstin Ott mit tausendmal Nein bei Schlagerradio.
1: Guten Morgen.
0: Ich glaube mal, wir sagen auch Nein zum Surström. Das ist so ein Stinkefisch. Andreas hat uns dazu ein Video geschickt, wie er es am Wochenende geöffnet hat. Das ist dieser schwedische Stinkefisch, der so fermentierter Hering ist. Der riecht schon, also wirklich, wenn du den hier aufmachst, 10 Kilometer gegen den Wind. Ja.
2: Aber es hat schon gezischt.
0: Ja, jetzt hat es gezischt. Und jetzt schnuppern sie dran und den wird schon schlecht.
2: Sehr schön. Was? Willst du mich verarschen? Ich bin jetzt schon verfault.
1: Oh nee.
2: Hier.
3: Ja.
2: Oh,
3: riecht nach Chlor, ja.
2: Ja, das geht.
0: Nach Chlor? Ich bin immer gespannt, wann die es hier essen. Hier.
1: Oder nach Klo, was haben sie gesagt?
3: Ich würde wegnehmen. Ich wollte wirklich die Jacke wegnehmen.
0: Also derjenige, der die Büchse öffnet, der ist schon kurz vorm Übergeben. Aber der hat zum Gott sei Dank eine Zigarette im Mund, dass der Geruch ein bisschen abgelenkt wird.
1: Boah, da wird mir am frühen Morgen auch schlecht, wenn ich mir das vorstelle.
0: Ja, nee, das können die nicht. Ja, es ist natürlich die Frage, würdest du auch mal sowas probieren wollen?
1: Also wenn der so wirklich so stinkt, dann wird mir auf jeden Fall übel davon. Ich mag ja Fisch total gerne, auch alle Arten von Fisch. Aber wer weiß, ne? Vielleicht finde ich auch, dass es gut riecht. Müssen wir mal testen.
0: Ja, Andreas hat uns hier geschrieben, es war absolut ekelig. Ich kann es mir durchaus vorstellen.
1: Oh ja, ich glaube auch.

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0: und deshalb
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6: Ich bin Jerome Nussbaum. Der frühere Bundesverfassungsgerichtspräsident Papier fordert eine Absenkung der 5%-Hürde bei Bundestags- und Landtagswahlen. Er hält die bisherige Hürde zum Einzug der Parteien in die Parlamente für nicht mehr zeitgemäß.
7: Im Tagesspiegel plädiert er dafür, die Sperrklausel auf 3% herabzusetzen. Bei der Bundestagswahl im vergangenen Jahr seien 6,8 Millionen von gut 49 Millionen gültigen Zweitstimmen unter den Tisch gefallen, weil sie auf Parteien entfielen, die weniger als 5% erzielten, so Papier. Außerdem sehe er eine Gefahr der parteipolitischen Versteinerung. Eine vitale Demokratie lebe davon, dass neue Parteien entstehen könnten. Bei der Wahl 2025 waren das BSW und die FDP knapp an der bisherigen Hürde gescheitert. Noah Ulrich, Redaktion.
6: Mercedes-Benz meldet einen erneuten Gewinneinbruch im zweiten Quartal. Demnach wurden deutlich weniger Autos verkauft und ein Minus in dieser Sparte von 26% zum Vorjahr verzeichnet. Der Absatz ging um fast 7% zurück auf knapp unter 418.000 Fahrzeuge. Steigerungen bei den Verkaufszahlen in Europa und den USA konnten laut Mercedes einen Einbruch in China um 30% nicht ausgleichen. Eine neue Hitzewelle in den kommenden Tagen könnte die Waldbrandlage in Frankreich und Spanien weiter verschärfen. Davon gehen die Einsatzkräfte vor Ort aus.
8: EU-Krisenkommissarin Labib warnt, dass die europäischen Kapazitäten zur Waldbrandbekämpfung zunehmend erschöpft sind. Nach ihren Angaben könnten die Einsatzkräfte schon bald auch in anderen Ländern benötigt werden, darunter in Ungarn, der Slowakei und Tschechien. Den Ländern stünden extreme Bedingungen bevor. Auch in Deutschland werden bis Freitag vor allem im Südwesten wieder bis zu 41 Grad erwartet. In Frankreich breitet sich der große Waldbrand bei Bordeaux weiter aus. Präsident Macron sagte, Frankreich erlebe gerade die heftigsten Waldbrände seit Ende des Zweiten Weltkriegs. Ulrike Klein, Redaktion.
6: Der Bundesgerichtshof befasst sich heute mit Riester-Bausparverträgen. Der Verbraucherzentrale Bundesverband klagt gegen Gebühren, die die Landesbank Hessen-Thüringen von ihren Riester-Bausparern verlangt. Jeweils sind es bis zu 24 Euro im Jahr. Die Verbraucherschützer sind der Ansicht, dass die Verwaltung der Sparverträge und Konten Sache der Bank ist. Die Kosten für diese Verwaltung dürfe sie den Kunden deshalb nicht in Rechnung stellen. Der ukrainische Präsident Zelensky wirbt heute im Weißen Haus bei einem Treffen mit US-Präsident Trump um weitere Unterstützung für sein Land. Wegen des Iran-Kriegs war der Ukraine-Krieg zuletzt in den Hintergrund gerückt. Zelensky will mit Trump auch über eine stärkere Flugabwehr gegen russische Angriffe sprechen. Ihm geht es aber ebenso um ein Ende des Krieges.
9: Und jetzt kompetent und zuverlässig das Wetter für Deutschland. Die Schlagerradio-Wetterreporter messen 20 Grad in Köln-Bonn, 18 in Hamburg, 19 in Bremen, 18 in Berlin, 19 in Dresden, 18 in Frankfurt. In Stuttgart 22 Grad, München 21, Erfurt 19 und Münster 20 Grad. Viel Sonne, im Norden und Osten auch einige Wolken, aber nur selten Schauer bei 20 Grad auf Rügen bis zu 33 Grad am Hochrhein. Der Schlagerradio-Wettertrend, es wird heiß und meist scheint die Sonne. Morgen 26 bis 38 Grad, Donnerstag bis 39 Grad im Südwesten, vereinzelt Schauer und Gewitter dann von Westen möglich.
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9: Ja, einen schönen Dienstagvormittag. Alles, was gut tut, gibt's von uns und gibt's gleich von Udo Jürgens. So heißt sein Hit. Vorher noch Jay Kahn und die Großstadtfreunde. Hey.

Happy Birthday, hier ist Schlagerradio, hör auf dein Herz. Heute wird 75, die großartige Sängerin Veronika Fischer, geboren in Thüringen in der Nähe von Gotha. In den 70ern studierte sie Gesang in Dresden. Ja, währenddessen erschien ihre erste Jazzplatte und dann 1975 ihr großer Durchbruch.

0: und viele im Osten sind auch mit ihren Kinderliedern aufgewachsen, hier aus dem Traumzauberbaum.
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0: Ja, und Anfang der 80er siedelte Veronika Fischer nach West-Berlin über, weil man ihr ja verboten hat, ihre Lieder zu singen, nachdem ihr Komponist zunächst flüchtete. Alles Gute, Froni, zum 75. Wir spielen jetzt aus den 80ern ein Gefühl wie das Leben.

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Vanessa Mai bei Schlagerradio, hör auf dein Herz. Gute Besserung allen, die gerade kränklich sind, wie unsere Kerstin. Deshalb springe ich diesmal ein. Mich hören Sie sonst in Ihrer Hitparade. Jeden Samstagnachmittag sowie Sonntagmorgen und Dienstagabends. Also heute Abend 20 Uhr nochmal die Wiederholung Ihrer Top 50. Und aktuell auf Platz 6, Ramon Rosselli, spiele ich auch jetzt mit Küss mich. Mit abstimmen geht ganz einfach auf schlagerradio.de. Da gibt's die

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3: Ich bin Jerome Nussbaum. Der frühere Bundesverfassungsgerichtspräsident Papier fordert eine Absenkung der 5%-Hürde bei Bundestags- und Landtagswahlen. Er hält die bisherige Hürde zum Einzug der Parteien in die Parlamente für nicht mehr zeitgemäß.
4: Im Tagesspiegel plädiert er dafür, die Sperrklausel auf 3% herabzusetzen. Bei der Bundestagswahl im vergangenen Jahr seien 6,8 Millionen von gut 49 Millionen gültigen Zweitstimmen unter den Tisch gefallen, weil sie auf Parteien entfielen, die weniger als 5% erzielten, so Papier. Außerdem sehe er eine Gefahr der parteipolitischen Versteinerung. Eine vitale Demokratie lebe davon, dass neue Parteien entstehen könnten. Bei der Wahl 2025 waren das BSW und die FDP knapp an der bisherigen Hürde gescheitert. Noah Ulrich, Redaktion.
3: Mercedes-Benz meldet einen erneuten Gewinneinbruch im zweiten Quartal. Demnach wurden deutlich weniger Autos verkauft und ein Minus in dieser Sparte von 26% zum Vorjahr verzeichnet. Der Absatz ging um fast 7% zurück auf knapp unter 418.000 Fahrzeuge. Steigerungen bei den Verkaufszahlen in Europa und den USA konnten laut Mercedes einen Einbruch in China um 30% nicht ausgleichen. Eine neue Hitzewelle in den kommenden Tagen könnte die Waldbrandlage in Frankreich und Spanien weiter verschärfen. Davon gehen die Einsatzkräfte vor Ort aus.
5: EU-Krisenkommissarin Labib warnt, dass die europäischen Kapazitäten zur Waldbrandbekämpfung zunehmend erschöpft sind. Nach ihren Angaben könnten die Einsatzkräfte schon bald auch in anderen Ländern benötigt werden, darunter in Ungarn, der Slowakei und Tschechien. Den Ländern stünden extreme Bedingungen bevor. Auch in Deutschland werden bis Freitag vor allem im Südwesten wieder bis zu 41 Grad erwartet. In Frankreich breitet sich der große Waldbrand bei Bordeaux weiter aus. Präsident Macron sagte, Frankreich erlebe gerade die heftigsten Waldbrände seit Ende des Zweiten Weltkriegs. Ulrike Klein, Redaktion.
3: Der Bundesgerichtshof befasst sich heute mit Riester-Bausparverträgen. Der Verbraucherzentrale Bundesverband klagt gegen Gebühren, die die Landesbank Hessen-Thüringen von ihren Riester-Bausparern verlangt. Jeweils sind es bis zu 24 Euro im Jahr. Die Verbraucherschützer sind der Ansicht, dass die Verwaltung der Sparverträge und Konten Sache der Bank ist. Die Kosten für diese Verwaltung dürfe sie den Kunden deshalb nicht in Rechnung stellen. Der ukrainische Präsident Zelensky wirbt heute im Weißen Haus bei einem Treffen mit US-Präsident Trump um weitere Unterstützung für sein Land. Wegen des Iran-Kriegs war der Ukraine-Krieg zuletzt in den Hintergrund gerückt. Zelensky will mit Trump auch über eine stärkere Flugabwehr gegen russische Angriffe sprechen. Ihm geht es aber ebenso um ein Ende des Krieges.
6: Und jetzt kompetent und zuverlässig das Wetter für Deutschland. Die Schlagerradio-Wetterreporter messen 20 Grad in Köln-Bonn, 18 in Hamburg, 19 in Bremen, 18 in Berlin, 19 in Dresden, 18 in Frankfurt. In Stuttgart 22 Grad, München 21, Erfurt 19 und Münster 20 Grad. Viel Sonne, im Norden und Osten auch einige Wolken, aber nur selten Schauer bei 20 Grad auf Rügen, bis zu 33 Grad am Hochrhein. Der Schlagerradio-Wettertrend, es wird heiß und meist scheint die Sonne. Morgen 26 bis 28 Grad, Donnerstag bis 39 Grad im Südwesten, vereinzelt Schauer und Gewitter dann von Westen möglich.
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6: Hallo, schönen Dienstagvormittag. Gleich die tolle Ballade von Ivan Katterfeld, produziert von Dieter Bohlen. Für dich, euer Howard Carpendale. Wovon träumst du? Hey.

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0: Tolle Nummer hier, ganz neu bei Schlagerradio, hör auf dein Herz. Peter Maffay und Johannes Oerding, ein Leben lang ist nicht lang.
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0: Ja, die Koffer sind gepackt, die Vorfreude groß, doch im Urlaub läuft nicht immer alles nach Plan. Ein Unfall, eine plötzliche Krankheit oder Ärger mit dem Reiseveranstalter können die schönste Reise schnell ruinieren und hohe Kosten verursachen. Welche Versicherungen im Ernstfall wirklich helfen, erklärt jetzt Manuela Stussack-Wermeling von der LVM-Versicherung. Großes Thema im Ausland sind Arzt- und Krankenhauskosten. Warum reicht die normale Krankenversicherung oft nicht aus?
2: Gesetzliche Krankenkassen zahlen meistens im Ausland nur eingeschränkt oder gar nicht. Und die privaten Rechnungen, die werden sehr schnell sehr hoch. Und eine Auslandsreisekrankenversicherung übernimmt zum Beispiel Kosten für ärztliche Behandlungen, Krankenhausaufenthalte und im Ernstfall sogar den medizinisch sinnvollen Rücktransport nach Hause. Und was ich hier persönlich auch ganz gut finde, ist, dass die bei der Organisation von Ärzten und Kliniken vor Ort hilft.
0: Was raten Sie den Urlaubern für den Ernstfall, gerade im Ausland?
2: Ganz wichtig ist es, nicht abzuwarten, sondern sich wirklich frühzeitig Hilfe zu holen. Viele Versicherungen bieten zum Beispiel einen 24-Stunden-Notruf an oder es gibt auch digitale Angebote via App. Und darüber lassen sich zum Beispiel Ärzte finden, Sprachprobleme überbrücken oder notwendige Schritte organisieren. Das nimmt im Stress super viel Druck raus.
0: Ja, vielen Dank für die Tipps und allen, die Sie noch vor sich haben, eine gute Reise.

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Neu bei Schlagerradio, hör auf dein Herz. Perlentaucher und Serrano Cortez mit Obsession. Das klingt heiß, oder? Planen Sie schon mal Ihr Wochenende, denn wir bekommen über 30 Grad. Am wärmsten am Oberrhein und in Franken, da kratzt man sogar an der 40-Grad-Marke. Ist ja gar nicht so lange her, dass wir da ordentlich ins Schwitzen gekommen sind. Nun schon wieder. Aber neuen Rekord werden wir wohl diesmal nicht aufstellen. Der liegt bei 41,8 Grad gemessen in Möckern-Drewitz in Sachsen-Anhalt am 27. Juni. Ja, das heißt, das Sommerwetter soll das ganze Wochenende auch anhalten, kann man prima Urlaub auf Balkonien verbringen. Muss man gar nicht weit verreisen, in die Karibik oder so. Ich hab ein

0: Ihr Schlagerradio, hör auf dein Herz, kurz vor 12 und gleich die Mittagspausenparty mit viel guter Laune Musik, unter anderem von Anna-Maria Zimmermann, von Peter Schilling, Major Tom und von Michelle und Erik Philippi, allerdings da auch getrennt.
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1: Ich bin Jerome Nussbaum. Politiker von CDU und CSU fordern als Konsequenz aus dem Anschlag beim Berliner CSD ein schärferes Vorgehen gegen Gefährder. Die rechtspolitische Unionsfraktionssprecherin Hiel begrüßte in der ARD einen Vorstoß von Bundesinnenminister Dobrindt. Wer sich als junger Erwachsener einer Terrorgruppe anschließe, sollte nicht nach Jugendstrafrecht verurteilt werden.
2: Die SPD will nach dem Anschlag auf den Christopher Street Day ein Diskriminierungsverbot für queere Menschen im Grundgesetz verankern. Die Parteivorsitzenden Baas und Klingbeil sowie Generalsekretär Klüssendorf kündigten an, eine entsprechende Ergänzung des grundgesetzlichen Verbots von Benachteiligung mit Nachdruck wieder auf die politische Tagesordnung bringen zu wollen. Im Mittelpunkt steht dabei Artikel 3 des Grundgesetzes. Ulrike Klein, Redaktion.
1: Die Lage bei den Waldbränden in Südwesteuropa verschärft sich. Inzwischen kämpft die Feuerwehr auch in Portugal gegen Brände. Mehr als 1000 Einsatzkräfte sind dabei zu löschen, auch aus der Luft mit 20 Flugzeugen und Hubschraubern. Fast im gesamten Land gilt wegen der hohen Temperaturen eine sehr hohe oder gar maximale Waldbrandgefahr. Inzwischen gibt es bei Bordeaux in Frankreich etwas Entspannung. Einer der Großbrände hat sich in der Nacht nicht weiter ausgebreitet. US-Präsident Trump empfängt heute den ukrainischen Präsidenten Zelensky im Weißen Haus. Wegen des Iran-Kriegs war der Ukraine-Krieg zuletzt in den Hintergrund gerückt.
3: Die Beziehungen zwischen Trump und Zelensky hatten sich in den vergangenen Monaten deutlich verbessert. Im Mittelpunkt des Treffens sollen weitere US-Hilfen für die Ukraine stehen. Zudem will Zelensky über eine stärkere Flugabwehr für sein Land sprechen. Ihm geht es aber auch um ein Ende des Kriegs. Trump trifft heute außerdem den israelischen Premier Netanyahu. Deren Beziehung hatte sich zuletzt wegen unterschiedlicher Ansichten über das weitere Vorgehen gegen den Iran abgekühlt. Noah Ulrich, Redaktion.
1: In Garmisch-Partenkirchen wird am Abend der vor einem Jahr verstorbenen Biathletin Laura Dahlmeier gedacht. Im früheren Kurpark ihrer Heimatstadt, der inzwischen ihren Namen trägt, gibt es dann eine Gedenkveranstaltung. Dahlmeier war bei einem Bergunfall in Pakistan ums Leben gekommen. Die tote Sportlerin liegt noch immer an der Unglücksstelle. Sie hatte verfügt, im Falle eines tödlichen Unfalls nicht geborgen zu werden. In den USA haben knapp 40 Technologieunternehmen eine KI-Sicherheitsallianz gegründet. Damit reagieren sie auf einen Test des Softwareunternehmens OpenAI, bei dem künstliche Intelligenz außer Kontrolle geraten war und einen Hackerangriff gestartet hatte. Zu dem Bündnis gehören unter anderem Microsoft und Palantir, aber auch SAP, Siemens und Nvidia. Die großen KI-Entwickler OpenAI oder auch Google sind nicht dabei.
4: Und jetzt kompetent und zuverlässig das Wetter für Deutschland. Die Schlagerradio-Wetterreporter messen in Köln-Bonn 24, in Hamburg 20 Grad, Bremen 21, genauso in Berlin und Dresden. 24 Grad in Frankfurt, 26 in Stuttgart, 24 in München, 22 in Erfurt und 24 Grad in Münster. Viel Sonne, im Norden und Osten auch einige Wolken, aber nur selten mal ein Schauer bei 20 bis 33 Grad heute. Der Schlagerradio-Wettertrend, es wird richtig heiß, meist scheint dazu die Sonne, morgen bei 26 bis 38 Grad, Donnerstag bis 39 Grad im Südwesten, allerdings vereinzelt auch Schauer und Gewitter möglich.
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4: Und jetzt machen wir ein bisschen Party für Ihre Mittagspause. Es ist kurz nach 12. Mit dabei unter anderem Michelle, Vincent Groß und jetzt Erik Philippi. Er ist schockverliebt.
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Ja, das kennen viele noch aus den 70ern, ne? Von Baccarat. Schlagerradio, hör auf dein Herz mit Two at the Moon Beats, Yes Sir, I Can Boogie. Das ist ihre Mittagspause mit viel guter Laune Musik nonstop. Und das ist Emilio Rossi. Muy bien.

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0: schön. Westernhagen bei Schlagerradio. Hör auf dein Herz für Ihren Dienstagmittag. Ja, jeden Morgen hören Sie bei uns das Neueste von den Reichen und Schönen, die Promi-News im neuen Schlagerradio morgen bei Inka und Norman.
1: Robert Geis hat einen Skandal, also Kritik im Internet. Also der hat ein Video veröffentlicht von einem privaten Abend, wo er tanzt. Oder sich antanzen lässt von zwei sexy Tänzerinnen. Und er berührt sie auch und macht da so besondere Bewegungen. Jetzt schreiben viele, es ist geschmacklos und ekelhaft, Blamage, absolut drüber. Also Ehefrau Carmen Geis sieht das ganz anders. Sie ist entspannt. Sie sagt, wir sind das locker. Unsere Beziehung lebt von Vertrauen, Liebe. Und dann kann man sich auch diese Freiheiten lassen. Und wahrscheinlich bekommt sie jetzt auch eine Handtasche geschenkt.
2: Wahrscheinlich. Und dann ist das alles in Ordnung. Ja, und wer Deutschland beim Eurovision Song Contest vertritt, macht das offenbar nicht fürs Geld. Sarah Engels hat jetzt verraten, für ihren ESC-Auftritt hat sie keinen Cent Honorar bekommen. Im Mittelpunkt steht wohl die Musik, die Erfahrung und die Chance, das eigene Land auf der großen Bühne zu vertreten. Aber sie sieht es positiv und sagt trotzdem, dass sie gerne drauf zurückschaut und es für sie ein unvergessliches Erlebnis war.
0: Ja, und hier ist sie, Sarah Engels, damals noch Sarah Lombardi mit dem freien Fall nach oben. Ja, und mehr Promi-News morgen früh wieder im neuen Schlagerradio morgen um 7.50 Uhr.

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5: Ich bin Jerome Nussbaum. Politiker von CDU und CSU fordern als Konsequenz aus dem Anschlag beim Berliner CSD ein schärferes Vorgehen gegen Gefährder. Die rechtspolitische Unionsfraktionssprecherin Hiel begrüßte in der ARD einen Vorstoß von Bundesinnenminister Dobrindt. Wer sich als junger Erwachsener einer Terrorgruppe anschließe, sollte nicht nach Jugendstrafrecht verurteilt werden.
6: Die SPD will nach dem Anschlag auf den Christopher Street Day ein Diskriminierungsverbot für queere Menschen im Grundgesetz verankern. Die Parteivorsitzenden Baas und Klingbeil sowie Generalsekretär Klüssendorf kündigten an, eine entsprechende Ergänzung des grundgesetzlichen Verbots von Benachteiligung mit Nachdruck wieder auf die politische Tagesordnung bringen zu wollen. Im Mittelpunkt steht dabei Artikel 3 des Grundgesetzes. Ulrike Klein, Redaktion.
5: Die Lage bei den Waldbränden in Südwesteuropa verschärft sich. Inzwischen kämpft die Feuerwehr auch in Portugal gegen Brände. Mehr als 1000 Einsatzkräfte sind dabei zu löschen, auch aus der Luft mit 20 Flugzeugen und Hubschraubern. Fast im gesamten Land gilt wegen der hohen Temperaturen eine sehr hohe oder gar maximale Waldbrandgefahr. Inzwischen gibt es bei Bordeaux in Frankreich etwas Entspannung. Einer der Großbrände hat sich in der Nacht nicht weiter ausgebreitet. US-Präsident Trump empfängt heute den ukrainischen Präsidenten Zelensky im Weißen Haus. Wegen des Iran-Kriegs war der Ukraine-Krieg zuletzt in den Hintergrund gerückt.
7: Die Beziehungen zwischen Trump und Zelensky hatten sich in den vergangenen Monaten deutlich verbessert. Im Mittelpunkt des Treffens sollen weitere US-Hilfen für die Ukraine stehen. Zudem will Zelensky über eine stärkere Flugabwehr für sein Land sprechen. Ihm geht es aber auch um ein Ende des Kriegs. Trump trifft heute außerdem den israelischen Premier Netanyahu. Deren Beziehung hatte sich zuletzt wegen unterschiedlicher Ansichten über das weitere Vorgehen gegen den Iran abgekühlt. Noah Ulrich, Redaktion.
5: In Garmisch-Partenkirchen wird am Abend der vor einem Jahr verstorbenen Biathletin Laura Dahlmeier gedacht. Im früheren Kurpark ihrer Heimatstadt, der inzwischen ihren Namen trägt, gibt es dann eine Gedenkveranstaltung. Dahlmeier war bei einem Bergunfall in Pakistan ums Leben gekommen. Die tote Sportlerin liegt noch immer an der Unglücksstelle. Sie hatte verfügt, im Falle eines tödlichen Unfalls nicht geborgen zu werden. In den USA haben knapp 40 Technologieunternehmen eine KI-Sicherheitsallianz gegründet. Damit reagieren sie auf einen Test des Softwareunternehmens OpenAI, bei dem künstliche Intelligenz außer Kontrolle geraten war und einen Hackerangriff gestartet hatte. Zu dem Bündnis gehören unter anderem Microsoft und Palantir, aber auch SAP, Siemens und Nvidia. Die großen KI-Entwickler OpenAI oder auch Google sind nicht dabei.
8: Und jetzt kompetent und zuverlässig das Wetter für Deutschland. Die Schlagerradio-Wetterreporter messen in Köln-Bonn 24, in Hamburg 20 Grad, Bremen 21, genauso in Berlin und Dresden. 24 Grad in Frankfurt, 26 in Stuttgart, 24 in München, 22 in Erfurt und 24 Grad in Münster. Viel Sonne, im Norden und Osten auch einige Wolken, aber nur selten ein Schauer bei 20 bis 33 Grad heute. Der Schlagerradio-Wetter trennt, es wird richtig heiß, meist scheint dazu die Sonne, morgen bei 26 bis 38 Grad, Donnerstag bis 39 Grad im Südwesten, allerdings vereinzelt auch Schauer und Gewitter möglich.
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8: Ja, viele haben noch oder bald Sommerurlaub. Da spielen wir gleich nochmal passend dazu Francine Lundi. Voyage, Voyage, Feuer, Vincent Weiss, Feuerwerk. Hallo.

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0: Die aktuelle von Vanessa Mai, Rohdiamant, bei Schlagerradio, hör auf dein Herz. Ja, ab sofort darf mit abgestimmt werden über das Jugendwort des Jahres. Es ist wieder soweit und wer stellt es natürlich vor? Klar, geht gar nicht anders. Susanne Daubner von der ARD Tagesschau.
1: Liebe Community, es ist wieder soweit. Die Top 10 für das Jugendwort des Jahres stehen fest und wir gehen rein. 6-7. Crash out. Digger. Du bist gut genug. Gute Käse. Macker. Peak. Ragebait. Schere. Super. Unter jugendwort.de könnt ihr ab sofort für die Top 3 abstimmen. Bekannt gegeben werden sie dann am 28. August.
0: Ja, Mensch, Susanne kann richtig singen, oder? Ist das klasse, wie sie Du bist gut genug dargeboten hat. Ja, mal sehen, was Nachfolger wird von Das Crazy. Das war ja das Jugendwort 2025.

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0: Ja, klasse, was Joey Heindle hier aus diesem 80er gemacht hat von Eva David. Hier Schlagerradio, hör auf dein Herz. Joey Heindle mit Schwer zu erklären. Gleich Kult von Peter Maffay.
1: Letzter Aufruf für zwei Piloten über den Brücken.
2: Jack, One Check, du, was liegt heute an, Kollege Olo?
3: Guten Morgen, Captain. Oh, eine deutsche Modekette ist zum zweiten Mal pleite.
2: Zum zweiten Mal?
3: Ja.
2: Ja, es kommt in Mode. Achtung, Captain, du Fräulein Schieber mit ins Cockpit.
4: Ja, Captain.
2: Alles gut bei Ihnen da hinten?
4: Ja, ich glaube, ich werde krank. Mein Hals brennt so komisch.
2: Rauchentwicklung sehe ich nicht. Aber dann bitte Abstand, mein Cousin war jahrelang viraler Pyroman, nicht?
4: Was ist denn das?
2: Ja, der hat andere Leute mit Grippe angesteckt.
4: Haben Sie das gehört? Eine Arzt-Influencerin hat jetzt ihre Follower vor einer Krankheit gewarnt, die es gar nicht gibt.
2: Es ist Dienstag. Da gibt es schon so viele Leute bei uns in der Firma, die haben Krankheiten, die gibt es gar nicht. Ne?
4: Ja, aber eine erfolgreiche Influencerin, die von einem Pharmaunternehmen dafür noch bezahlt wird, das ist doch kriminell.
2: Ja, na und? Dann Pharma halt ein paar Jahre in den Knast ein, ne?
4: Ja, naiven Leuten nicht vorhandene Krankheiten einreden, finde ich abscheulich.
2: Ach, hat der Bundeskanzler neulich auch gemacht bei uns allen.
4: Wie meinen?
2: Ja, wir haben doch jetzt alle Fauleritis.
4: Entschuldigung, sind Fehler im Rezept verschreibungspflichtig?
5: Nein.
2: So, Landanflug. Oh, an einem berühmten FKK-Strand an der Ostsee ist eine Grippewelle ausgebrochen.
4: Und jetzt?
2: Jetzt geht's wieder Riesendiskussion um die kranke Nackte.
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0: Tja, schon Dienstag mit Schlagerradio Hör auf dein Herz. Nächste Stunde mit dabei der Nummer 1-Hit von Roland Kaiser, Santa Maria. Außerdem Rosenstolz sowie die brandneuen Hits von Julian Reim und Anna-Karina Wojcik. Das und mehr gleich nach 2.
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17: Ich bin Silke Reich. Nach dem islamistischen Anschlag am Rande des Christopher Street Days in Berlin wird über schärfere Sicherheitsgesetze diskutiert. Bundesinnenminister Dobrindt fordert strengere Regeln für islamistische Gefährder.
18: Im Gespräch sind unter anderem elektronische Fußfesseln und eine Präventivhaft. Gleichzeitig stehen die Sicherheitsbehörden und die Justiz in der Kritik. Sie müssen klären, warum der mutmaßliche Täter trotz seiner Einstufung als Gefährder nicht in Haft war. Timo Wiesner, Redaktion.
17: Der ukrainische Präsident Zelensky will bei seinem heutigen Treffen mit US-Präsident Trump über weitere Militärhilfe werben. Nach seinen Worten brauche die Ukraine vor allem zusätzliche Unterstützung bei der Raketenabwehr gegen russische Angriffe. Außerdem soll es um die weitere Zusammenarbeit zwischen den USA und der Ukraine gehen. Zuvor hatte der neue britische Premierminister Burnham Kiew weitere Unterstützung im Kampf gegen Russland zugesagt. Die Lage bei den Waldbränden im Südwesten Frankreichs hat sich etwas entspannt. Rund 15.000 Menschen konnten in ihre Häuser zurückkehren. Trotzdem kämpfen Feuerwehrkräfte weiter gegen die Flammen. Am Badeort Lacanau wurden vorsorglich rund 4.000 Touristen zur Evakuierung aufgerufen. Auch in Spanien und Portugal sind weiterhin mehrere große Waldbrände aktiv. Bei einem Erdbeben der Stärke 7,1 im Südwesten Japans sind mindestens 50 Menschen verletzt worden. In der besonders betroffenen Region Kuamoto wurden Häuser, Straßen und Gebäude beschädigt. Auch ein Güterzug entgleiste und an einem Einkaufszentrum kam es zu einer Explosion. Eine Tsunami-Warnung wurde inzwischen wieder aufgehoben. Nach dem ersten Beben erschütterten mehrere starke Nachbeben die Region. Frankreich hat einen neuen Fußball-Nationaltrainer. Der frühere Weltmeister Zidane übernimmt die Mannschaft und hat einen Vertrag bis 2030 unterschrieben. Er folgt auf Deschamps, der Frankreich 2018 zum WM-Titel geführt hatte. Bei der gerade beendeten Weltmeisterschaft verpasste Frankreich nach der Niederlage gegen England im Spiel um Platz 3 eine Medaille.
0: Und jetzt kompetent und zuverlässig das Wetter für Deutschland. Die Schlagerradio-Wetterreporter messen in Köln-Bonn 24, in Hamburg 20 Grad, Bremen 21, genauso in Berlin und Dresden. 24 Grad in Frankfurt, 26 in Stuttgart, 24 in München, 22 in Erfurt und 24 Grad in Münster. Viel Sonne, im Norden und Osten auch einige Wolken, aber nur selten mal ein Schauer bei 20 bis 33 Grad heute. Der Schlagerradio-Wetter trennt, es wird richtig heiß, meist scheint dazu die Sonne, morgen bei 26 bis 38 Grad, Donnerstag bis 39 Grad im Südwesten, allerdings vereinzelt auch Schauer und Gewitter möglich.
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0: Einen schönen Dienstagnachmittag, gleich mit dem ersten Riesenhit für Roland Kaiser, Santa Maria, vorher unsere Schlagerradio-Hymne, gesungen von Ariane Perl.

0: Rosenstolz bei Schlagerradio, hör auf dein Herz, gib mir Sonne. Ja, viel Sonne in den nächsten Tagen, perfektes Wetter auch für die Sommer-Open-Air-Konzerte von Howard Carpendale.
1: Ich kann nur sagen, ich habe einen ganz großen Wunsch, aber das liegt an uns auf der Bühne. Ich möchte, dass ihr alle sagt, nach 14 Open-Airs, das war der geilste Open-Air, den ich dieses Jahr gesehen habe.
0: Na sicher wird das genial. Hier ist Howard Smith, mit dir verschwende ich meine Zeit.
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4: Ich bin Silke Reich. Eine Familie aus Dresden ist im österreichischen Dachsteingebirge aus Bergnot gerettet worden. Die Eltern und ihre 3 Kinder hatten eine hochalpine Wanderung unterschätzt und gerieten bei Regen und starkem Wind in Schwierigkeiten. Rettungshubschrauber brachten die entkräftete und teilweise unterkühlte Familie sicher ins Tal. Ferienhäuser und Ferienwohnungen werden in Deutschland immer häufiger online gebucht. Das Statistische Bundesamt zählt für das vergangene Jahr mehr als 68 Millionen Übernachtungen über Airbnb, Booking und Expedia. Das sind 13% mehr als im Vorjahr.
5: Und jetzt kompetent und zuverlässig das Wetter für Deutschland. Viel Sonne, im Norden und Osten noch einige Wolken, aber nur selten Schauer. 20 bis 33 Grad. Und der Schlagerradio-Wetter-Trend. Es wird heiß, meist scheint die Sonne. Morgen 26 bis 38 Grad. Donnerstag sind im Südwesten sogar bis zu 39 Grad möglich. Vereinzelt Schauer und Gewitter von Westen.
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0: Schöner Dienstag mit Schlagerradio. Hör auf dein Herz. Gleich die aktuelle von Kerstin Ott. 1000 mal Nein. Ja, und 1000 Euro gewinnen Sie jeden Morgen im ABC Morgenquiz. Heute Morgen hat mitgespielt die Nicole, die 1000 Euro gut gebrauchen könnte für den Urlaub mit der Tochter. Hören wir nochmal, ob es geklappt hat. 30 Sekunden, 10 Fragen und die 10 Antworten müssen immer mit dem gleichen Buchstaben beginnen. Diesmal das A.
1: Los geht's mit einer Sportart.
2: Angeln.
3: Farbe.
2: Azurblau.
1: Monat.
2: April.
3: Film.
2: Austin Power.
1: Möbelstück.
2: Ja. Möbelstück. Auto.
3: Kontinent. Hast du jetzt Auto gesagt?
2: Ja. Afrika.
1: Mhm. Stadt außerhalb Deutschlands. Ja, da sind wir nicht ganz durchgekommen. Outdoor dachtest du, das ist draußen, ne? So, Armsessel wäre ja eine Möglichkeit gewesen. So was ganz Einfaches, ne?
3: Ja, gut, muss man auch erst drauf kommen, ne?
1: Ja, auch die Anbauwand, die hat ja der ein oder andere immer noch.
2: Das stimmt.
1: Ein Arbeitstisch, eine Anrichter oder Apothekerschrank.
3: Du gehst natürlich nicht leer aus, du bekommst die rote Schlagerradio-Sonnenbrille mit den Herzen zugesendet. Viel Spaß damit.
1: Nicole, herzlichen Glückwunsch.
2: Dankeschön.
0: 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Anmelden via WhatsApp mit dem Stichwort ABC 08000 79 89 99. 1000.

0: Fein, dass Sie bei uns sind. Egal ob auf Arbeit, unterwegs oder gemütlich zu Hause, danke, dass wir Sie begleiten dürfen. Schlagerradio, hör auf dein Herz. Gleich übernimmt Emi Solana und sie startet in die Stunde mit Pedro Lombardi und seinem Sommerhit Bella Donna.
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7: Ich bin Silke Reich. Nach dem islamistischen Anschlag am Rande des Christopher-Street-Days in Berlin wird über schärfere Sicherheitsgesetze diskutiert. Bundesinnenminister Dobrindt fordert strengere Regeln für islamistische Gefährder.
8: Im Gespräch sind unter anderem elektronische Fußfesseln und eine Präventivhaft. Gleichzeitig stehen die Sicherheitsbehörden und die Justiz in der Kritik. Sie müssen klären, warum der mutmaßliche Täter trotz seiner Einstufung als Gefährder nicht in Haft war. Timo Wiesner, Redaktion.
7: Der ukrainische Präsident Zelensky will bei seinem heutigen Treffen mit US-Präsident Trump über weitere Militärhilfe werben. Nach seinen Worten brauche die Ukraine vor allem zusätzliche Unterstützung bei der Raketenabwehr gegen russische Angriffe. Außerdem soll es um die weitere Zusammenarbeit zwischen den USA und der Ukraine gehen. Zuvor hatte der neue britische Premierminister Burnham Kiew weitere Unterstützung im Kampf gegen Russland zugesagt. Die Lage bei den Waldbränden im Südwesten Frankreichs hat sich etwas entspannt. Rund 15.000 Menschen konnten in ihre Häuser zurückkehren. Trotzdem kämpfen Feuerwehrkräfte weiter gegen die Flammen. Am Badeort Lacanau wurden vorsorglich rund 4.000 Touristen zur Evakuierung aufgerufen. Auch in Spanien und Portugal sind weiterhin mehrere große Waldbrände aktiv. Bei einem Erdbeben der Stärke 7,1 im Südwesten Japans sind mindestens 50 Menschen verletzt worden. In der besonders betroffenen Region Kumamoto wurden Häuser, Straßen und Gebäude beschädigt. Auch ein Güterzug entgleiste und an einem Einkaufszentrum kam es zu einer Explosion. Eine Tsunami-Warnung wurde inzwischen wieder aufgehoben. Nach dem ersten Beben erschütterten mehrere starke Nachbeben die Region. Frankreich hat einen neuen Fußball-Nationaltrainer. Der frühere Weltmeister Zidane übernimmt die Mannschaft und hat einen Vertrag bis 2030 unterschrieben. Er folgt auf Deschamps, der Frankreich 2018 zum WM-Titel geführt hatte. Bei der gerade beendeten Weltmeisterschaft verpasste Frankreich nach der Niederlage gegen England im Spiel um Platz 3 eine Medaille.
9: Jetzt kompetent und zuverlässig das Wetter bei uns in Deutschland. Schlagerradio-Wetterreporter melden derzeit 30 Grad in Köln-Bonn, 25 Grad in Hamburg, 27 Grad in Bremen, 24 Grad in Berlin und auch in Dresden, 30 Grad auch in Frankfurt am Main, 31 Grad in Stuttgart, 28 Grad in München, 27 Grad in Erfurt und derzeit 29 Grad in Münster. Aktuell Sonne und Wolken im Wechsel. Der Schlagerradio-Wetter-Trend, morgen am Mittwoch dann Sonne satt, mit Höchstwerten zwischen 28 Grad in Rostock und bis zu 36 Grad in Karlsruhe.
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9: Hallo, kurz nach 3 am Dienstagnachmittag und wir starten mit einer Runde italienischem Flair, nämlich mit Pietro Lombardi und seiner Bella Donna. Ich wünsche Ihnen einen schönen Dienstag.

Ich glaube, das ist der geheime oder auch nicht geheime Sommerhit des Jahres 2026. Helene Fischer mit Heute Nacht hier bei Schlagerradio. Hör auf dein Herz. Während sie durch ganz Deutschland und auch Österreich getourt ist mit ihrer 360-Grad-Stadion-Tournee, hat sie nebenbei auch noch für einige

0: aufsehenerregende Videos auf Instagram und TikTok gesorgt. Denn ich weiß nicht, ob Sie schon mal von den Elevator Boys gehört haben. Das ist eine Gruppe von Jungs, die dadurch bekannt geworden sind, dass sie nur Videos hochgeladen haben, in denen sie in Fahrstühlen stehen, was das englische Wort Elevator erklären würde. Aber jedenfalls machen die mittlerweile auch Musik und sind halt bei vor allem jungen Menschen sehr erfolgreich, weil sie halt ehrlicherweise gut aussehen. Und da hat sich Helene Fischer einen kleinen Gag erlaubt und sich mit ihren Tänzerinnen mal auf einer Treppe getroffen und folgendes Video gedreht.
1: Scheiß auf die Elevator Boys. Jetzt kommen die Treppenmädels.
0: Und weil das so gut funktioniert hat, kam dann doch tatsächlich zu einem Tourstopp die allerechten Elevator Boys, also die Fahrstuhljungs, mit dazu und haben das Video mit ihr nochmal nachgedreht und haben sogar einen Song bei ihr bei der Eröffnung gesungen. Ah, so kann man natürlich auch berühmt werden.
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4: Ich bin Silke Rech. Eine Familie aus Dresden ist im österreichischen Dachsteingebirge aus Bergnot gerettet worden. Die Eltern und ihre drei Kinder hatten eine hochalpine Wanderung unterschätzt und gerieten bei Regen und starkem Wind in Schwierigkeiten. Rettungshubschrauber brachten die entkräftete und teilweise unterkühlte Familie sicher ins Tal. Ferienhäuser und Ferienwohnungen werden in Deutschland immer häufiger online gebucht. Das Statistische Bundesamt zählt für das vergangene Jahr mehr als 68 Millionen Übernachtungen über Airbnb, Booking und Expedia. Das sind 13% mehr als im Vorjahr.
5: Jetzt kompetent und zuverlässig das Wetter bei uns in Deutschland. Aktuell Sonne und Wolken im Wechsel, der Schlagerradio-Wettertrend. Morgen am Mittwoch Sonne satt mit Höchstwerten zwischen 28 Grad in Rostock und bis zu 36 Grad in Karlsruhe. 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

0: Schlagerradio, hör auf dein Herz. Es gibt einige deutsche Songs, die es über Landesgrenzen hinweg schaffen und weltweit gefeiert werden. Zuletzt war das Gut genug von Kitschkrieg und Blumengarten. Und der klingt in etwa so.
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0: Ja, weil vor allem die Amerikaner leichte Schwierigkeiten hatten, den Songtext genau zu verstehen, wurde der in vielen Versionen abgeändert. Und auch Sonja Liebing hat eine für sich passende Version gefunden und die auf Instagram geteilt.
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0: Dabei ihr Hund auf einem Boot, auf einem See, schätze ich mal. Und ja, ich glaube, da können wir uns alle anschließen. Zumindest Urlaub tut uns gut, oder? Die Urlauberin oder die Camperin hören wir gleich hier und davor. Klaus Lage, die Liebe bleibt.
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0: Kurz vor vier am Dienstagnachmittag. Ich begleite Sie in Richtung Feierabend. Und falls Sie noch Motivation brauchen, passende Musik gibt's gleich von Mike Leon Grosch, Dein Leben. Und natürlich auch Andrea Berg mit ihrem Jubiläumssong Du hast mich tausendmal belogen.
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7: Ich bin Silke Reich. Nach dem Anschlag am Rande des Christopher's Tweet Days in Berlin haben Ermittler auf dem Handy des mutmaßlichen Täters ein Bekennervideo gefunden. Das hat die Bundesanwaltschaft bestätigt.
8: Das Video soll einen Treueschwur auf die Terrororganisation Islamischer Staat enthalten. Außerdem soll es am Tag des Anschlags aufgenommen worden sein. Die Bundesanwaltschaft hat die Ermittlungen übernommen. Sie prüft nun auch, ob der mutmaßliche Täter Unterstützer oder Mitwisser hatte. Noah Ulrich, Redaktion.
7: Vor einer neuen Hitzewelle kämpfen die Einsatzkräfte in Frankreich, Spanien und Portugal weiter gegen zahlreiche Waldbrände. In den kommenden Tagen werden dort teilweise Temperaturen von bis zu 40 Grad erwartet. Allein in Frankreich hat ein Feuer zwischen Bordeaux und der Atlantikküste bereits 42.000 Hektar Land zerstört. Trotz erster Erfolge der Feuerwehr bleibt die Lage in Südeuropa angespannt. US-Präsident Trump trifft heute in Washington den israelischen Regierungschef Netanyahu und den ukrainischen Präsidenten Zelensky. Beide sind zur Trauerfeier für den verstorbenen US-Senator Graham angereist. Mit Netanyahu dürfte es um die Lage im Nahen Osten gehen. Im Gespräch mit Zelensky soll es vor allem um neue Vorschläge für eine Waffenruhe im Krieg gegen Russland gehen. Im Prozess um den mutmaßlich islamistisch motivierten Anschlag auf eine Verdi-Demonstration in München fordert die Bundesanwaltschaft lebenslange Haft für den Angeklagten. Außerdem soll das Gericht die besondere Schwere der Schuld feststellen. Dem Mann wird vorgeworfen, im Februar vergangenen Jahres mit seinem Auto in eine Menschenmenge gefahren zu sein. Dabei wurden 2 Menschen getötet und zahlreiche weitere verletzt. Die EU-Kommission hat eine mögliche Übernahme des Modeunternehmens Hugo Boss durch die britische Frasers Group genehmigt. Nach Einschätzung der Behörde gibt es keine wettbewerbsrechtlichen Bedenken. Ob die Übernahme zustande kommt, ist aber weiter offen. Vorstand und Aufsichtsrat von Hugo Boss empfehlen den Aktionären, das Angebot des Großaktionärs abzulehnen, weil sie den gebotenen Preis für zu niedrig halten.
0: Jetzt kompetent und zuverlässig das Wetter bei uns in Deutschland. Schlagerradio Wetterreporter melden derzeit 30 Grad in Köln-Bonn, 25 Grad in Hamburg, 27 Grad in Bremen, 24 Grad in Berlin und auch in Dresden, 30 Grad auch in Frankfurt am Main, 31 Grad in Stuttgart, 28 Grad in München, 27 Grad in Erfurt und derzeit 29 Grad in Münster. Aktuell Sonne und Wolken im Wechsel. Der Schlagerradio-Wetter-Trend. Morgen am Mittwoch dann Sonne satt mit Höchstwerten zwischen 28 Grad in Rostock und bis zu 36 Grad in Karlsruhe.
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0: Hallo, kurz nach 4 am Dienstagnachmittag und ich begleite Sie. Auch wenn es noch ein bisschen dauert, bis die Sonne untergeht, hören wir jetzt schon mal passende Musik von Nick P., der Mann im Mond.

0: Musik zum Feiern und das aus mehreren Gründen. Andrea Berg, du hast mich tausendmal belogen hier bei Schlagerradio. Hör auf dein Herz. Heute früh beim neuen Schlagerradio Morgen mit Inka und Norman ging es unter anderem darum, dass Forscher jetzt einen Begriff entwickelt haben für das Gefühl, wenn man aus dem Urlaub wieder zurückkommt und sich nicht mehr ganz so erholt fühlt, wie man eigentlich ursprünglich dachte, nämlich das Post-Holiday-Syndrom. Und bei Norman hat das ja ganz andere Auswirkungen gehabt.
1: Gut, die gute Laune war bei mir jetzt nicht weg. Ich kam aus der Karibik zurückgeflogen, ja. 8 Stunden viel zu eng eingequetscht wie so eine Legehenne.
0: Und ja, siehst du.
1: Dann hatte ich mir einen Nerv gezogen.
0: Und so läuft das.
1: Der Finger
0: das.
1: Ist immer noch taub nach fast 2 Monaten.
0: Fies. Also ist gar nicht besser geworden?
1: Nein. Ja, doch, doch besser am Arm ist es schon. Es reißt mir keiner mehr mit einem Messer den Arm auf.
0: Na, wir wünschen auf jeden Fall noch weiterhin gute Genesung. Aber ich glaube, das war nicht das, worauf die Forscher hinaus wollten. Sondern eher so dieses Gefühl von, jetzt ist man wieder zurück im Stress und hat nichts mehr, worauf man sich so wirklich freuen kann. Aber bei mir hat es tatsächlich ganz andere Auswirkungen. Jedes Jahr nach dem Sommerurlaub ist mir sofort nach Halloween und Herbst. Wenn es nach mir geht, wäre der Sommer jetzt durch. Aber ich freue mich trotzdem auf die kommenden warmen und sonnigen Tage. Und nicht nur die Sonne wird brennen in den nächsten Tagen, sondern jetzt erstmal die kleine Taschenlampe von Markus hier bei Schlagerradio.

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6: Ich bin Silke Rech. Das Landgericht München I hat einen 72-jährigen Mediziner wegen eines erfundenen Plagiatsvorwurfs zu 2 Jahren Haft auf Bewährung verurteilt. Nach Überzeugung des Gerichts wollte er aus Rache den Leiter der Münchner Rechtsmedizin diskreditieren. Außerdem muss der Mann 210.000 Euro an das Opfer zahlen. Beruf und Familie lassen sich für viele Menschen in Deutschland noch immer nur schwer vereinbaren. Das zeigt eine Umfrage im Auftrag des Sozialverbands Deutschland. Besonders Frauen sind mit der Situation unzufrieden. Als größte Probleme nennen viele Befragte fehlende Kita-Plätze, zu wenige Betreuungsangebote für Schulkinder und zu wenig flexible Arbeitszeiten.
7: Jetzt kompetent und zuverlässig das Wetter bei uns in Deutschland. Aktuell Sonne und Wolken im Wechsel, der Schlagerradio-Wettertrend. Morgen am Mittwoch sonnesatt mit Höchstwerten zwischen 28 Grad in Rostock und bis zu 36 Grad in Karlsruhe.
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0: Als hätte der Ben Zucker geahnt, was in den nächsten Tagen laut Wetterbericht hier passieren soll. Wir reisen alle der Sonne entgegen hier bei Schlagerradio. Hör auf dein Herz. Und gleich feiern wir ganz neue Musik von Peter Maffay und Johannes Oerding. Ein Leben lang ist nicht lang.
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0: 5 am Dienstagnachmittag. Ich begleite Sie und dass das Dating in der heutigen Zeit immer schwieriger wird, wissen wir ja. Ob künstliche Intelligenz dabei helfen kann, das klären wir gleich. Und romantische Musik gibt's noch obendrauf von Ross Anthony und auch von Silly. Mehr dazu in der nächsten halben Stunde.
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5: Ich bin Silke Reich. Nach dem Anschlag am Rande des Christopher's Tweet Days in Berlin haben Ermittler auf dem Handy des mutmaßlichen Täters ein Bekennervideo gefunden. Das hat die Bundesanwaltschaft bestätigt.
6: Das Video soll einen Treueschwur auf die Terrororganisation Islamischer Staat enthalten. Außerdem soll es am Tag des Anschlags aufgenommen worden sein. Die Bundesanwaltschaft hat die Ermittlungen übernommen. Sie prüft nun auch, ob der mutmaßliche Täter Unterstützer oder Mitwisser hatte. Noah Ulrich, Redaktion.
5: Vor einer neuen Hitzewelle kämpfen die Einsatzkräfte in Frankreich, Spanien und Portugal weiter gegen zahlreiche Waldbrände. In den kommenden Tagen werden dort teilweise Temperaturen von bis zu 40 Grad erwartet. Allein in Frankreich hat ein Feuer zwischen Bordeaux und der Atlantikküste bereits 42.000 Hektar Land zerstört. Trotz erster Erfolge der Feuerwehr bleibt die Lage in Südeuropa angespannt. US-Präsident Trump trifft heute in Washington den israelischen Regierungschef Netanyahu und den ukrainischen Präsidenten Zelensky. Beide sind zur Trauerfeier für den verstorbenen US-Senator Graham angereist. Mit Netanyahu dürfte es um die Lage im Nahen Osten gehen. Im Gespräch mit Zelensky soll es vor allem um neue Vorschläge für eine Waffenruhe im Krieg gegen Russland gehen. Im Prozess um den mutmaßlich islamistisch motivierten Anschlag auf eine Verdi-Demonstration in München fordert die Bundesanwaltschaft lebenslange Haft für den Angeklagten. Außerdem soll das Gericht die besondere Schwere der Schuld feststellen. Dem Mann wird vorgeworfen, im Februar vergangenen Jahres mit seinem Auto in eine Menschenmenge gefahren zu sein. Dabei wurden 2 Menschen getötet und zahlreiche weitere verletzt. Die EU-Kommission hat eine mögliche Übernahme des Modeunternehmens Hugo Boss durch die britische Frasers Group genehmigt. Nach Einschätzung der Behörde gibt es keine wettbewerbsrechtlichen Bedenken. Ob die Übernahme zustande kommt, ist aber weiter offen. Vorstand und Aufsichtsrat von Hugo Boss empfehlen den Aktionären, das Angebot des Großaktionärs abzulehnen, weil sie den gebotenen Preis für zu niedrig halten.
0: Jetzt kompetent und zuverlässig das Wetter bei uns in Deutschland. Schlagerradio-Wetterreporter melden derzeit 30 Grad in Köln-Bonn, 25 Grad in Hamburg, 27 Grad in Bremen, 24 Grad in Berlin und auch in Dresden, 30 Grad auch in Frankfurt am Main, 31 Grad in Stuttgart, 28 Grad in München, 27 Grad in Erfurt und derzeit 29 Grad in Münster. Aktuell Sonne und Wolken im Wechsel. Der Schlagerradio-Wetter-Trend. Morgen am Mittwoch dann Sonne satt. Mit Höchstwerten zwischen 28 Grad in Rostock und bis zu 36 Grad in Karlsruhe.
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0: Hallo, kurz nach 5 am Dienstagnachmittag und ich begleite Sie durch den Feierabend. Das jetzt mit entspannter Musik von Ella Endlich, Spuren auf dem Mond.

0: Wolfgang Petri, Sommer in der Stadt, die 50 Jahre Jubiläumsversion hier bei Schlagerradio. Hör auf dein Herz. Online-Dating ist ja schwierig. Also eigentlich Dating generell in der aktuellen Zeit, kann ich zumindest von mir aus berichten. Und deshalb fand ich es sehr spannend, als ich gehört habe, dass auch einige deutsche Dating-Apps mittlerweile KI, also künstliche Intelligenz, einsetzen wollen. Da beantwortet man dann einmal ein paar Fragen und erstellt sich dadurch quasi einen eigenen Roboter. Und die Roboter untereinander gucken dann, wer sich dann ganz gut miteinander verstehen würde. Und so wird dann entschieden, mit wem man sich vielleicht mal treffen sollte. Finde ich privat persönlich ganz schwierig, auch in meinem Freundeskreis haben wir darüber diskutiert. Aber in Japan scheint das tatsächlich ganz gut zu funktionieren, denn da macht man das bereits seit 2 Jahren so. Und mittlerweile haben sich 265 Ehen daraus ergeben und innerhalb dieser 2 Jahre sind ganze 760 Paare entstanden, die wohl eine ernsthafte Beziehung führen. Wie sehen Sie das? Künstliche Intelligenz und Dating, passt das zusammen? Schicken Sie doch mal Ihre Meinung an die 08079 89 99.
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8: Ich bin Silke Rech. Das Landgericht München I hat einen 72-jährigen Mediziner wegen eines erfundenen Plagiatsvorwurfs zu 2 Jahren Haft auf Bewährung verurteilt. Nach Überzeugung des Gerichts wollte er aus Rache den Leiter der Münchner Rechtsmedizin diskreditieren. Außerdem muss der Mann 210.000 Euro an das Opfer zahlen. Beruf und Familie lassen sich für viele Menschen in Deutschland noch immer nur schwer vereinbaren. Das zeigt eine Umfrage im Auftrag des Sozialverbands Deutschland. Besonders Frauen sind mit der Situation unzufrieden. Als größte Probleme nennen viele Befragte fehlende Kita-Plätze, zu wenige Betreuungsangebote für Schulkinder und zu wenig flexible Arbeitszeiten.
9: Jetzt kompetent und zuverlässig das Wetter bei uns in Deutschland. Aktuell Sonne und Wolken im Wechsel, der Schlagerradio-Wettertrend. Morgen am Mittwoch Sonne satt mit Höchstwerten zwischen 28 Grad in Rostock und bis zu 36 Grad in Karlsruhe.
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0: auch.
1: Charlene, du willst es doch auch. Hier bei Schlagerradio, hör auf dein Herz. Und was wir alle auch unbedingt wollen, ist eine Liege am Pool im Urlaub, oder? Nun gibt's da ja häufiger mal Probleme, dass vor allem leider die Deutschen bekannt dafür sind, die Liegen mit Handtüchern zu reservieren. Auf Teneriffa hat jetzt eine Britin einfach selbst entschieden, na dann nehme ich die Handtücher halt alle einfach weg, wenn hier keiner liegt. Ist rein rechtlich betrachtet eine schwierige Geschichte. Was rechtlich auch schwierig war, war ein Deutscher, der tatsächlich vor 2 Jahren schon rechtlich gegen die ganze Geschichte vorgegangen ist und seinen Reiseveranstalter verklagt hat, weil es seiner Meinung nach nicht genug Liegen am Pool gab. Und tatsächlich hat das Gericht geurteilt, dass er 15% vom Reisepreis zurückerstattet bekommen hat. Das Ganze hat auch nochmal funktioniert. Und jetzt ist natürlich die Frage, wie gehen Sie mit solchen Situationen um, wenn es am Pool im Urlaub nicht genug Liegen gibt? Sind Sie auch jemand, der Liegen reserviert, oder sagen Sie, naja, ich komme einfach und guck, was passiert? Schicken Sie doch mal Ihre Meinung über WhatsApp an die 08000 79 89 99.

0: Kurz vor sechs am Dienstagabend und ich krieg gleich Besuch von Samira und Serrano von der Gruppe Perlentaucher. Die erzählen mir mal was über ihren neuen Song. Und natürlich darf dieser auch nicht fehlen. All das rund um Perlentaucher und noch viel mehr gibt's hier bei mir gleich in der nächsten halben Stunde.
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6: Ich bin Selke Reich. Bundeskanzler Merz erwartet, dass der Streit in der CDU über seine Personalentscheidungen morgen beendet wird. Dann soll Thorsten Frey zum neuen Vorsitzenden der Unionsfraktion gewählt werden.
7: Außerdem sollen Nina Wagen als Kanzleramtschefin, Carsten Linnemann als Gesundheitsminister und Steffen Bilger als neuer Verkehrsminister ihre Ernennungsurkunden von Bundespräsident Steinmeier bekommen. Merz geht davon aus, dass die Entscheidungen danach von der Partei akzeptiert werden. In den vergangenen Tagen hatte es innerhalb der Union deutliche Kritik an der Kabinettsumbildung gegeben. Timo Wiesner, Redaktion.
6: Nach dem Anschlag auf den Christopher-Street-Day in Berlin geht der regierende Bürgermeister Wegner von einem islamistischen Terroranschlag aus. Er verwies auf den Verfassungsschutzbericht und sprach von einer wachsenden Gefahr durch Islamismus. Zudem haben die Ermittler auf dem Handy des mutmaßlichen Täters ein Bekennervideo gefunden, in dem er sich zum sogenannten Islamischen Staat bekennen soll. Bei dem Anschlag wurden nach aktuellem Stand 31 Menschen verletzt, eine Frau kam ums Leben. Israels Ministerpräsident Netanyahu trifft heute in Washington US-Präsident Trump. Im Mittelpunkt des Gesprächs soll das iranische Atomprogramm stehen. Trump erklärte vor dem Treffen, Netanyahu wolle die USA weiter im Konflikt mit dem Iran eingebunden halten. Der US-Präsident betonte jedoch, dass er eine diplomatische Lösung bevorzuge. Sollte es keine Einigung geben, schloss Trump weitere militärische Schritte gegen iranische Atomanlagen nicht aus. Deutschland hat 31 afghanische Männer mit einem Charterflug nach Afghanistan abgeschoben. Bundesinnenminister Dobrindt sagte, bei den meisten habe es sich um schwere oder schwerste Straftäter gehandelt. Eine Person sei zwar nicht verurteilt gewesen, habe Deutschland aber ebenfalls verlassen müssen. Die Abschiebung erfolgte auf Grundlage einer Vereinbarung mit den Taliban. Nach dem tödlichen Hauseinsturz in Görlitz mit 3 Toten ist Haftbefehl gegen 2 Männer erlassen worden. Die Staatsanwaltschaft wirft ihnen vor, durch eine beschädigte Gasleitung eine Explosion verursacht zu haben. Die beiden sollen vor dem Unglück auf dem Gelände nach Buntmetallen gesucht haben. Sie sitzen bereits wegen anderer Straftaten in Haft.
0: Jetzt kompetent und zuverlässig das Wetter bei uns in Deutschland. Schlagerradio-Wetterreporter melden derzeit 30 Grad in Köln-Bonn, 25 Grad in Hamburg, 27 Grad in Bremen, 24 Grad in Berlin und auch in Dresden, 30 Grad auch in Frankfurt am Main, 31 Grad in Stuttgart, 28 Grad in München, 27 Grad in Erfurt und derzeit 29 Grad in Münster. Aktuell Sonne und Wolken im Wechsel. Der Schlagerradio-Wetter-Trend. Morgen am Mittwoch dann Sonne satt. Mit Höchstwerten zwischen 28 Grad in Rostock und bis zu 36 Grad in Karlsruhe.
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0: Hallo, kurz nach 6 am Dienstagabend und ich begleite Sie das jetzt mit Musik zum laut aufdrehen und noch lauter mitsingen. Sabrina Berger. Hey, was geht ab?

0: ihr seid jetzt Teil von Perlentaucher, beziehungsweise Teil von dem neuen Song Obsession. Und wollt ihr mir vielleicht erstmal verraten, wie ist denn überhaupt der Name Perlentaucher zustande gekommen? Weil das ist ja jetzt auch ein Titel für eine Gruppe, das hört man jetzt nicht so oft.
1: Ja, der Name Perlentaucher ist, aus dem Nichts entstanden. Unser Produzent Marco Delgado saß vor einiger Zeit mit seinem Kollegen, den Namen kenne ich jetzt nicht. Und dann haben die sich überlegt, ein neues Projekt anzufangen. Und dann hat halt der Name gefehlt.
0: Ja.
1: Und dann kam halt der Kollege von Marco Delgado und hat einfach so aus dem Nichts Perlentaucher rausgehauen.
0: Ja.
1: Und dann haben die sich einfach für diesen Namen entschieden.
0: Sehr schön, finde ich auch sehr passend. Seid ihr fein mit dem Namen? Findet ihr das auch cool?
2: Ja.
1: Ja, auf jeden Fall.
0: Sehr schön. Jetzt seid ihr ja beide, wie ich mitbekommen habe, zu dem neuen Song erst dazugekommen. Wie ist denn das Ganze entstanden? Wie seid ihr denn mit Perlentaucher überhaupt in Verbindung gekommen?
1: Also ich bin dazu gekommen durch einen sehr, sehr guten Freund von mir.
0: Ja.
1: Durch den Atza, der übrigens auch Teil ist von dem neuen Song. Von Obsession, da hat er mitgeschrieben. Und der und Marco Delgado kannten sich schon vorher.
0: Mhm.
1: Und der Kollege hat mich dann Marco Delgado vorgestellt und somit bin ich dann zu dem Projekt mit eingestiegen.
0: Ja. Und du hast dann Samira mitgebracht.
2: Genau, ja. Also wir kannten uns vorher auch schon, weil wir haben halt davor auch schon Musik gemacht.
0: Ja.
2: Und dann hat er mir Marco vorgestellt. Ja, das hat dann auch irgendwie gevibed mit uns allen. Und ja, dann hat er mich gefragt, ob ich nicht Lust habe, in der nächsten Single dabei zu sein. Und dann habe ich gesagt, ja.
0: Sehr schön. Und Serrano, dich kennt man ja eigentlich auch schon. Vielleicht haben es einige schon an der Stimme erkannt aus dem Fernsehen, nicht wahr?
1: Ja, das stimmt tatsächlich. Genau, durch Deutschland sucht den Superstar. Im Jahr 2021 war ich auch Kandidat dort.
0: Ja, sehr gut. Und das ist ja für dich auch ganz gut ausgegangen, oder nicht?
1: Ja, auf jeden Fall. Also ja. Top 16.
0: Ja, muss man erstmal machen.
1: Ganz genau.
0: Wunderbar. Und jetzt haben wir schon so viel über den neuen Song Obsession gehört, dass wir doch erstmal reinhören müssen. Deshalb jetzt hier für Sie Perlentaucher mit dem neuen Song Obsession. 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

0: Tschüss.
1: Schlagerradio, hör auf dein Herz. Das war Perlentaucher mit dem neuen Song Obsession. Und hier bei mir sind zu Gast aktuell Samira und Serrano. Und die beiden haben mitgewirkt an dem Song. Hallo.
2: Hi. Hallöchen.
1: Jetzt ist ja der Songtitel Obsession schon ein bisschen schwerwiegend. Worum geht's denn genau in dem Titel?
0: Dieser Titel, also der geht eigentlich darum, man hört ja auch heraus, dass es sich um eine toxische Liebe-Beziehung handelt. Und leider ist es ja so, dass

0: ja sehr oft auf der Welt solche Beziehungen haben, wo die Menschen sich nicht trennen können, weil die denken, dass sie sich lieben und nicht ohne einander können. Und in dem Song sagen wir das Ganze halt auch nochmal und zeigen halt, dass da eine toxische Liebe vorhanden ist und man weiß, dass es schlecht ist, aber irgendwie ja trotzdem zusammenbleibt. Ja. Und das ist so die Botschaft dahinter.
1: Man kommt nicht so wirklich voneinander los.
0: Richtig, ganz genau, cool. Ja.
1: Habt ihr das auch schon mal erlebt in eurem privaten Umfeld?
0: Ja.
2: Ja, ich auch.
0: Sogar ich selber tatsächlich, ja.
1: Und wie geht man mit sowas um oder wie bist du mit sowas umgegangen?
0: Boah, das ist ein sehr harter Weg, aber ich weiß auf jeden Fall, dass wenn man stark ist und einfach daran glaubt, dass man aus dieser Situation rausschafft, vor allem braucht man da auch mentale Unterstützung, sei es familiär oder von Freunden, die da einfach jemanden auch rausziehen, weil da ist man wirklich in so einer Blase gefangen und man denkt, das ist normal, aber das ist nicht normal. Und also man kriegt das auf jeden Fall hin, wenn man einfach sich Unterstützung holt und mehr mit Freunden unternimmt und einfach auch darüber spricht, weil man sollte nichts in sich hineinfressen.
1: Ja. Serrano, jetzt hast du gesagt, du hast das auch schon mal erlebt, du selbst oder warst du Außenstehender?
2: Ja, ich selbst eigentlich. Also mir ging es eigentlich genauso wie ihr.
1: Ja.
2: Ne?
0: Nervenraubend, also, Schmerz.
2: Ganz genau, nervenraubend, Schmerz.
0: Müde, sauer.
2: Ja, ja.
1: Aber umso befreiender, wenn man es dann irgendwann mal rausgeschafft
0: Boah,
1: hat, oder?
2: Auf jeden Fall, das ist so eine Erleichterung.
1: Ja.
0: Ja.
2: Auf jeden Fall.
1: Habt ihr denn jetzt noch vor, an weiteren Projekten zusammenzuarbeiten als Perlentaucher mit Perlentaucher?
0: Ja, auf jeden Fall.
2: Auf jeden Fall.
1: Ja. Und habt ihr dann vielleicht auch den Gedanken daran, dass das vielleicht ein bisschen positiver werden könnte beim nächsten Mal?
2: Ja, nee, da kommt mit Garantie auch mal irgendwie was Fröhlicheres.
0: Genau. Wo man auch mal vielleicht dazu tanzen kann.
1: Ja,
0: ohne,
1: ja.
2: Ja, okay, auf dem Song kann man ja auch eigentlich tanzen.
1: Ja, ja.
2: So,
1: ja.
2: Aber halt das Thema ist ein bisschen
0: deep,
2: ne?
0: Ja.
2: Ist ein bisschen deeper, genau.
1: Ja, aber ich glaube, sowas kommt heutzutage auch ganz gut an.
2: Ja, das kann sein.
1: Ja. Ich drücke euch auf jeden Fall ganz, ganz doll die Daumen und wünsche euch noch ganz viel Erfolg mit dem Song und auch mit Perlentaucher selbst. Vielen Dank, dass ihr hier wart.
0: Danke.
1: Und
2: vielen Dank, dass wir hier sein durften.
1: Ja, sehr gerne. Und ich hoffe, dass wir den Song noch ein paar Mal häufiger hören.
0: Ja, das

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0: Ramon Roselli, eine Nacht hier bei Schlagerradio. Hör auf dein Herz. Und was ich bei ihm ja so bewundernswert finde, er hat damals angefangen, indem er andere Songs gecovert hat, also von Künstlern Songs selbst nachgesungen hat. Und das macht er ja bis heute noch mehr als regelmäßig auf Instagram. Allerdings scheint sein Auto das mittlerweile nicht mehr ganz so lustig zu finden.
1: Tom Jones, I'll never fall in love again.
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1: Jetzt.
2: Kannst du das bitte wiederholen?
1: Abbruch.
0: I've been in love so many times. Ja, das kann schon schwierig werden, wenn man so fortschrittliche Autos hat, die mit einem sprechen. Das macht die ganze Carpool-Karaoke, also Auto-Karaoke-Situation manchmal ein bisschen schwieriger. Ich hoffe, bei Ihnen funktioniert das Ganze einfacher, denn der nächste Song ist auf jeden Fall auch zum Mitsingen. Nämlich Anna-Karina Wolczak, unzensiert hier bei Schlagerradio.
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0: Kurz vor sieben am Dienstagabend. Ich begleite Sie. Heute war endlich der Tag der Tage. Die neuen 10 Wörter, die eventuell das Jugendwort des Jahres werden konnten, sind rausgekommen. Welche da zur Auswahl stehen, darüber sprechen wir gleich. Und jugendliche Musik gibt's von Herbert Grönemeyer und auch von Kerstin Ott.
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2: Ich bin Selke Reich. Bundeskanzler Merz erwartet, dass der Streit in der CDU über seine Personalentscheidungen morgen beendet wird. Dann soll Thorsten Frey zum neuen Vorsitzenden der Unionsfraktion gewählt werden.
3: Außerdem sollen Nina Wagen als Kanzleramtschefin, Carsten Linnemann als Gesundheitsminister und Steffen Bilger als neuer Verkehrsminister ihre Ernennungsurkunden von Bundespräsident Steinmeier bekommen. Merz geht davon aus, dass die Entscheidungen danach von der Partei akzeptiert werden. In den vergangenen Tagen hatte es innerhalb der Union deutliche Kritik an der Kabinettsumbildung gegeben. Timo Wiesner, Redaktion.
2: Nach dem Anschlag auf den Christophers-Tweet in Berlin geht der regierende Bürgermeister Wegner von einem islamistischen Terroranschlag aus. Er verwies auf den Verfassungsschutzbericht und sprach von einer wachsenden Gefahr durch Islamismus. Zudem haben die Ermittler auf dem Handy des mutmaßlichen Täters ein Bekennervideo gefunden, in dem er sich zum sogenannten Islamischen Staat bekennen soll. Bei dem Anschlag wurden nach aktuellem Stand 31 Menschen verletzt, eine Frau kam ums Leben. Israels Ministerpräsident Netanyahu trifft heute in Washington US-Präsident Trump. Im Mittelpunkt des Gesprächs soll das iranische Atomprogramm stehen. Trump erklärte vor dem Treffen, Netanyahu wolle die USA weiter im Konflikt mit dem Iran eingebunden halten. Der US-Präsident betonte jedoch, dass er eine diplomatische Lösung bevorzuge. Sollte es keine Einigung geben, schloss Trump weitere militärische Schritte gegen iranische Atomanlagen nicht aus. Deutschland hat 31 afghanische Männer mit einem Charterflug nach Afghanistan abgeschoben. Bundesinnenminister Dobrindt sagte, bei den meisten habe es sich um schwere oder schwerste Straftäter gehandelt. Eine Person sei zwar nicht verurteilt gewesen, habe Deutschland aber ebenfalls verlassen müssen. Die Abschiebung erfolgte auf Grundlage einer Vereinbarung mit den Taliban. Nach dem tödlichen Hauseinsturz in Görlitz mit 3 Toten ist Haftbefehl gegen 2 Männer erlassen worden. Die Staatsanwaltschaft wirft ihnen vor, durch eine beschädigte Gasleitung eine Explosion verursacht zu haben. Die beiden sollen vor dem Unglück auf dem Gelände nach Buntmetallen gesucht haben. Sie sitzen bereits wegen anderer Straftaten in Haft.
0: Jetzt kompetent und zuverlässig das Wetter bei uns in Deutschland. Schlagerradio-Wetterreporter melden derzeit 30 Grad in Köln-Bonn, 25 Grad in Hamburg, 27 Grad in Bremen, 24 Grad in Berlin und auch in Dresden, 30 Grad auch in Frankfurt am Main, 31 Grad in Stuttgart, 28 Grad in München, 27 Grad in Erfurt und derzeit 29 Grad in Münster. Aktuell Sonne und Wolken im Wechsel. Der Schlagerradio-Wetter-Trend. Morgen am Mittwoch dann Sonne satt mit Höchstwerten zwischen 28 Grad in Rostock und bis zu 36 Grad in Karlsruhe.
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0: Hallo, kurz nach 7 am Dienstagabend und weil man nie auslernt, gibt es jetzt eine Runde Französischunterricht von Sarah Zucker. En deux, trois. Oder auf Deutsch. 1, 2, 3.

Kerstin Ott mit 1000 Mal Nein hier bei Schlagerradio. Hör auf dein Herz. Ja, und das war tatsächlich auch mein Gedanke, als ich heute Morgen die Kandidaten für das Jugendwort des Jahres 2026 gelesen habe. Also zumindest bei einigen dachte ich mir, oh nein, oh nein. Wir starten natürlich mit 6-7. Das ist so eine Art Insider, die keine feste Bedeutung hat. Keine Ahnung, wo das herkommt. Dann gibt es Crash Out. Wenn man komplett ausrastet, dann geht man Crash Out in Jugendsprache. Natürlich auch wieder dabei, wie schon seit vielen Jahren, Digger. Du bist gut genug, ist natürlich bekannt aus dem Song von Kitschkrieg, mittlerweile auch weltweit. Gute Käse, wenn etwas richtig gut ist, sagt man das wohl, habe ich auch noch nie gehört. Macker, habe ich das Gefühl, hat ein Comeback.

Also das gab es doch bestimmt früher schon mal, wenn man über einen Freund, einen Crush, jemanden, den man mag oder einen Kumpel spricht. Peak, wenn etwas das Beste vom Besten ist, zum Beispiel Schlagerradio ist Peak, das wäre die richtige Bezeichnung. Ragebait sind Inhalte in sozialen Medien, die absichtlich Leute wütend machen sollen. Schere gab es, glaube ich, letztes Jahr auch schon mal. Nutzt man, wenn man einen Fehler zugibt, also quasi war meine Schuld, Schere. Oder Süper stammt aus dem Türkischen und bedeutet einfach tatsächlich super. Ja, wie sehen Sie das mit den Jugendwörtern? Ich freue mich ja jedes Jahr auf diese Abstimmung und bin gespannt, was es dieses Jahr wird.

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dazu. Eine ganz tolle Version von dem Song, wie ich finde. Safia, ich bin ich hier bei Schlagerradio. Hör auf dein Herz. An diesem Dienstagabend um 7:45 und das bedeutet in so gut 15 Minuten ist wieder Zeit für die längste Schlagerradio-Hitparade. Ich bin ja mal gespannt, wie Sie diese Woche abgestimmt haben. Und bis dahin stimmen wir uns schon mal ein mit einem Song, der bestimmt auch damals sehr lange sehr weit oben in den Charts war, nämlich Pur mit Lena hier bei Schlagerradio.

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1: Ich bin Silke Rech. Bundeskanzler Merz fordert einen deutlich kleineren EU-Haushalt als von der Europäischen Kommission vorgeschlagen. Bei einem Treffen mit Irlands Premierminister sagte er, in allen Bereichen müsse gespart werden.
2: Die EU-Kommission plant für die Jahre 2028 bis 2034 Ausgaben von rund 1,8 Billionen Euro. Merz hält diesen Vorschlag für zu hoch und sprach von einem unausgewogenen Entwurf. Die Verhandlungen über den neuen EU-Haushalt laufen derzeit in Brüssel. Ziel ist eine Einigung bis Ende des Jahres. Noah Ulrich, Redaktion.
1: Nach dem Anschlag auf den Christopher Street in Berlin warnen Politiker vor möglichen Versuchen, die Tat für politische Zwecke zu nutzen. CSU-Politiker Hoffmann verwies auf den zeitlichen Zusammenhang mit den anstehenden Landtagswahlen. Bundesinnenminister Dobrindt betonte jedoch, es gebe bislang keine Hinweise darauf, dass ausländische Staaten mit dem Anschlag in Verbindung stehen. Experten sehen derzeit ebenfalls keine Belege für einen solchen Zusammenhang. CSU-Chef Söder schließt eine spätere Kanzlerkandidatur aus. Dem Handelsblatt sagte der bayerische Ministerpräsident, dieses Kapitel sei für ihn endgültig beendet. Gleichzeitig stellte sich Söder hinter Bundeskanzler Merz und verteidigte dessen umstrittene Personalentscheidungen. Merz bringe viele Vorhaben entschlossen voran, so Söder. Eine kanadische Staatsbürgerin chinesischer Herkunft bleibt wegen des Verdachts der Spionage für einen Drittstaat vorerst in Belgien in Untersuchungshaft. Die Frau hatte ein Praktikum im militärischen NATO-Hauptquartier im belgischen Mons absolviert. Sie steht im Verdacht, Informationen weitergegeben und sich an einer kriminellen Organisation beteiligt zu haben. Ermittler durchsuchten ihren Arbeitsplatz und ihre Wohnung. FIFA-Präsident Infantino plant Medienberichten zufolge einen milliardenschweren Investorendeal. Demnach sollen private Geldgeber Anteile an einer neuen Firma erwerben, die die Vermarktungsrechte der Fußball-Weltmeisterschaften und weiterer FIFA-Wettbewerbe übernimmt. Die FIFA würde Mehrheitsgesellschafter bleiben. Die UEFA kritisierte die Pläne scharf und erklärte, der Fußball dürfe nicht verkauft werden. Und jetzt kompetent und zuverlässig das Wetter. In den kommenden Stunden im Norden und Osten wolkig, aber trocken. Sonst oft wolkenlos. Tiefstwerte zwischen 19 und 10 Grad. Der Schlagerradio-Wettertrend. Am Mittwoch vielfach heiter bis sonnig und trocken. Höchstwerte an den Küsten 26 bis 30, sonst 30 bis 36 Grad.
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3: Ja, hallo und herzlich willkommen zu Deutschlands längster Schlagerparade. Jeden Samstagnachmittag, Wiederholung am Sonntagmorgen und Dienstagabend. Letztes Mal Platz Nummer 3, Ramon Rosselli.
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3: Auf Platz 2 hat man Helene Fischer. Und letztes Mal auf Platz 1 gestiegen, Kerstin Ott.

Ja, mal sehen, ob sie liebe Kerstin wieder ganz nach oben geschafft hat. Vielen Dank fürs Mitabstimmen auf schlagerradio.de. Hier ist das Ergebnis. Hier ist Platz Nummer 50, Neon mit Mon Amour.

Wind in den Schlagerradio Top 50, Platz 48, wenn es Sommer wird. Unser erstes Extra von unserem Geburtstagskind der Woche. Mireille Mathieu ist 80 geworden. Ja, der Spatz von Avignon, so wurde sie genannt, weil sie nur 1,53 Meter groß ist. Genauso wie die legendäre Chansonsängerin Edith Piaf, die als Spatz von Paris weltberühmt war. Mireille Mathieu wurde also als die neue Edith Piaf bezeichnet, Mitte der 60er, als sie erstmals in einer großen französischen TV-Show auftrat als Neuentdeckung. Ja, in ihrer Karriere hat sie bislang rund 190 Millionen Platten verkauft und in sage und schreibe 11 verschiedenen Sprachen gesungen. Neben Französisch auch in Deutsch, Englisch, Russisch, Japanisch und sogar Chinesisch. Vor genau 60 Jahren ihr erster Erfolg

Ja, und ihr erster deutschsprachiger Hit war 3 Jahre später, 1969, hinter den Kulissen von Paris, den ja vor kurzem auch Pauline neu aufgenommen hat. Wir spielen das Original von Mireille Mathieu. Jede Stunde einer ihrer großen Hits als Extra zum 80.

0: Claudia Jung, Innenschlager Radio Top 50, Platz 47 mit dem Lied für ihren verstorbenen Mann Hans Singer, Die Liebe meines Lebens. Auf Platz 46 unser Schlagerradio-Star aus diesem Jahr, hier ist Kabila auf Wolke 7.
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Wieler in den Schlagerradio Top 50 auf Platz 46 auf Wolke 7. Unser nächstes Extra, da erinnern wir an Tamara Danz, die ursprüngliche Sängerin der Kultband Silly. Ja, vor 30 Jahren genau hat sie uns verlassen. Vor 30 Jahren kam auch das letzte Silly-Album raus mit Tamara Danz, Asyl im Paradies. Hier ist der Titelsong.

0: Das sind die Schlagerradio Top 50. Das war Platz 45. Laura und Marc. Ach was, ich mag das.
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0: Hallo und weiter mit Platz 44, Roland Kaiser, der gerade auf Sommer-Open-Air-Tournee ist. Am 21. und 22. August unter anderem in Berlin, Waldbühne und nächstes Wochenende dann in Dresden am Elbufer die legendäre Kaisermania, die aber diesmal leider nicht im Fernsehen live übertragen wird. Roland Kaiser jetzt hier mit Mein Kompliment.
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0: neu in den Schlagerradio Top 50 eingestiegen auf Platz 43. Perlentaucher und Serrano Cortez, Obsession. Ja, wir haben noch einen weiteren Neueinsteiger, hören wir doch in dieser Stunde, beziehungsweise hören wir gleich nach Platz 43 schon. Kerstin Ott erstmal hier mit Rosalinde.
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0: Achim Petri bei Schlagerradio, hör auf dein Herz mit Mitten ins Herz, Platz 40. Bevor es aktuell weitergeht, erinnern wir an Ibo, der diese Woche 65 geworden wäre.
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0: So viele Hits hatte er in den 80ern und 90ern.
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0: Im Sommer 2000 kam sein letztes Album raus.

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1: Ja, und Ende 2000, da kam Ivo bei einem Autounfall tragisch ums Leben, wurde nur 39 Jahre alt. Ivo galt als super sympathisch und entspannt, immer auf dem Boden geblieben, war immer für seine Fans da.

Vincent Groß und die Esteriore Brothers Amore mit Mio, Platz 39. Und die 38 noch in dieser Stunde, Annemarie Einfeld mit Neugeboren.

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1: Ich bin Silke Rech. Bundeskanzler Merz fordert einen deutlich kleineren EU-Haushalt als von der Europäischen Kommission vorgeschlagen. Bei einem Treffen mit Irlands Premierminister sagte er, in allen Bereichen müsse gespart werden.
2: Die EU-Kommission plant für die Jahre 2028 bis 2034 Ausgaben von rund 1,8 Billionen Euro. Merz hält diesen Vorschlag für zu hoch und sprach von einem unausgewogenen Entwurf. Die Verhandlungen über den neuen EU-Haushalt laufen derzeit in Brüssel. Ziel ist eine Einigung bis Ende des Jahres. Noah Ulrich, Redaktion.
1: Nach dem Anschlag auf den Christopher-Streeter in Berlin warnen Politiker vor möglichen Versuchen, die Tat für politische Zwecke zu nutzen. CSU-Politiker Hoffmann verwies auf den zeitlichen Zusammenhang mit den anstehenden Landtagswahlen. Bundesinnenminister Dobrindt betonte jedoch, es gebe bislang keine Hinweise darauf, dass ausländische Staaten mit dem Anschlag in Verbindung stehen. Experten sehen derzeit ebenfalls keine Belege für einen solchen Zusammenhang. CSU-Chef Söder schließt eine spätere Kanzlerkandidatur aus. Dem Handelsblatt sagte der bayerische Ministerpräsident, dieses Kapitel sei für ihn endgültig beendet. Gleichzeitig stellte sich Söder hinter Bundeskanzler Merz und verteidigte dessen umstrittene Personalentscheidungen. Merz bringe viele Vorhaben entschlossen voran, so Söder. Eine kanadische Staatsbürgerin chinesischer Herkunft bleibt wegen des Verdachts der Spionage für einen Drittstaat vorerst in Belgien in Untersuchungshaft. Die Frau hatte ein Praktikum im militärischen NATO-Hauptquartier im belgischen Mons absolviert. Sie steht im Verdacht, Informationen weitergegeben und sich an einer kriminellen Organisation beteiligt zu haben. Ermittler durchsuchten ihren Arbeitsplatz und ihre Wohnung. FIFA-Präsident Infantino plant Medienberichten zufolge einen milliardenschweren Investorendeal. Demnach sollen private Geldgeber Anteile an einer neuen Firma erwerben, die die Vermarktungsrechte der Fußball-Weltmeisterschaften und weiterer FIFA-Wettbewerbe übernimmt. Die FIFA würde Mehrheitsgesellschafter bleiben. Die UEFA kritisierte die Pläne scharf und erklärte, der Fußball dürfe nicht verkauft werden. Und jetzt kompetent und zuverlässig das Wetter. In den kommenden Stunden im Norden und Osten wolkig, aber trocken. Sonst oft wolkenlos. Tiefstwerte zwischen 19 und 10 Grad. Der Schlagerradio-Wettertrend. Am Mittwoch vielfach heiter bis sonnig und trocken. Höchstwerte an den Küsten 26 bis 30, sonst 30 bis 36 Grad.
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3: Hallo und willkommen zurück zur zweiten Stunde von Deutschlands längster Schlagerparade jeden Samstagnachmittag, Sonntagmorgen und Dienstagabends.
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3: Letztes Mal auf Platz 1 gestiegen, Kerstin Ott und tausendmal nein, mal sehen, ob sie es wieder geschafft hat. Sie bestimmen die Top 50 mit Woche für Woche auf schlagerradio.de. Da sagt man vielen Dank und machen weiter hier mit Platz 37. Marie Reim und Kopfkino.
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0: 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Platz 36.
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0: Norman Langen in den Schlagerradio Top 50, Platz 35 mit Die Liebe schafft das schon. Wir gratulieren stündlich der großartigen französischen Sängerin mit dem parschen Schnitt, ja, ihr Markenzeichen, diese typische Frisur. Mireille Mathieu hat ihren runden 80. Geburtstag ganz in Familie gefeiert und die ist nicht gerade klein. Wo wurde denn gefeiert?
1: Mein Geburtstag mache ich in Avignon mit meinem Bruder und Schwester. 14 zusammen.
0: Ja, 7 Brüder hat Mireille Mathieu und 6 Schwestern, geht genau auf, 7 Mädels, 7 Jungs. Mireille, die Älteste, die selbst keine Kinder hat. Wir spielen jetzt als Extra aus dem Jahr 73 ihre Nummer 1 Goldhit in der deutschen Singleparade.

Die Schlagerradio Top 50 mit Charlene, Platz 33. Du willst es doch auch. Und vor Platz 32 ein heißes Extra. Vor genau 40 Jahren in die Strandjungs hier mit Heiß

0: Mitch Keller in den Schlagerradio Top 50, Platz 32. Bitte melde dich bei mir.
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0: Hallo und weiter mit Sonja Liebing, Platz 31, schon längst verliebt.

0: Sonja Liebing in den Schlagerradio Top 50, Platz 31, schon längst verliebt. Das hier ist ein großer 70er von Brotherhood of Man.
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0: 50 Jahre her und Rex Gildo hat es auf Deutsch gesungen. Küsse von dir, Platz 2 und 3 in der ZDF-Hitparade im Sommer 76. Hier ist unser Extra.

Ihr Schlagerradio, hör auf dein Herz mit ihren Top 50. Patrick Lindner, Platz 28, Wenn der Wahnsinn will. Und die 27, Ella Endlich mit Cinderella.

0: Ella endlich in den Schlagerradio Top 50, Platz 27 mit Cinderella. Gleich auf der 26 Johannes Oerding, mehr Glück als Verstand, aber vorher ein ganz besonderes Extra von ihm hier.
1: Lady, aha, hallo, hier ist Otto.
0: Ja, seine Shows und Filme, legendär seit 1972.
2: Hat jemand heute Geburtstag? Ja? Ich kann leider nicht kommen.
0: Zu ihm sind hoffentlich viele gekommen. Am vergangenen Dienstag ist er 78 geworden. Und wir spielen jetzt seine Nummer 1 Hit Friesenjung, aber nicht die neuere Version mit Rapper Chiago. Sondern das Otto-Original aus den 90ern. Hier ist der Friesenjung als Extra. Alles Gute nachträglich.
2: Hallo. Na, moin. Das ist ja stark. Geht's schon los? Wie? Muss ein bisschen Zeit, oder? Mensch, du musst uns ja beeilen. Und was meinst du? Wie spät haben wir es denn? Weiß ich auch nicht. Okay, lass anfangen. Meinetwegen. Also los.

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1: Ich bin Silke Reich. Das war der Tag. Nach dem Anschlag auf den Christopher Street Day in Berlin geht der regierende Bürgermeister Wegner von einem islamistischen Terroranschlag.

Jetzt kompetent und zuverlässig das Wetter bei uns in Berlin-Brandenburg. In den kommenden Stunden wolkig, nach Süden teils gering bewölkt, meist trocken.

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1: Fein, dass Sie mit dabei sind. Hallo und herzlich willkommen zurück zur dritten Stunde von Deutschlands längster Schlagerparade. Jeden Samstagnachmittag, Wiederholung am Sonntagmorgen und Dienstagabend. Letztes Mal, Ihr Platz Nummer 1, Kerstin Ottz.

ob sie es wieder auf die 1 geschafft hat. Mit 1000 mal Nein, das hören wir spätestens in der nächsten Stunde. Erstmal jetzt hier Platz Nummer 25, Safia mit Ich bin ich. Und mit Abstimmen geht ganz einfach auf schlagerradio.de. Neue Liste immer online nach der Erstausstrahlung am Samstag, 18 Uhr.

Alibi, Beatrice Egli in den Schlagerradio Top 50, Platz 22 und die 21 ist Wolfgang Petri mit der 50 Jahre Jubiläumsversion von Sommer in der Stadt.

0: Wolfgang Petri bringt im Herbst neues Album raus, seine großen Hits neu aufgenommen. Platz 21 hier, Vorgeschmack schon mal Sommer in der Stadt zum 50-jährigen Bühnenjubiläum. Und wir bleiben sommerlich mit unserem nächsten Extra. Vor 40 Jahren die erste allgemeine Verunsicherung mit Heiße Nächte in Palermo.
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0: Julian Reim in den Schlagerradio Top 50. Aloe Vera, Platz 20.
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0: Hallo, weiter geht's. Platz Nummer 19 in dieser Woche ist Mike Leon

Unser Schlagerradio-Star 2026, Kavila, nach auf Wolke 7 nun der Sommerregen, Platz Nummer 16. Und die 15, Daniel Taylor mit Jackentasche.

0: Israel.
1: Daniel Ceylan in den Schlagerradio Top 50 auf Platz 15 mit Jackentasche. Howard Carpendale hat die Tage seine Sommer-Open-Air-Tournee gestartet.
2: Boah, ich kann nur sagen, ich freue mich riesig, meine Jungs wieder zu sehen. Ich kann nur sagen, ich habe einen ganz großen Wunsch, aber das liegt an uns auf der Bühne. Ich möchte, dass ihr alle sagt, nach 14 Open Airs, das war der geilste Open Air, den ich dieses Jahr gesehen habe.
1: Ja, und dieses Wochenende ist er in Schwerin sowie in Dresden. Und wir spielen sein Nummer 1 Hit in der ZDF-Hitparade vor genau 51 Jahren. Hier als extra deine Spuren im Sand, Howard Carpendale.

Andrea Berg in den Schlager Radio Top 50 mit dem Rekordmix 2026 von Du hast mich tausendmal belogen. Und die 13, auch eine neue Version, und zwar von Sommer unseres Lebens. Hier ist Sebastian Hemer.

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1: Ich bin Silke Rech. Das war der Tag. Nach dem Anschlag auf den Christopher Street in Berlin geht der regierende Bürgermeister Wegner von einem islamistischen Terroranschlag aus. Er verwies auf den Verfassungsschutzbericht und sprach von einer wachsenden Gefahr durch Islamismus. Zudem haben die Ermittler auf dem Handy des mutmaßlichen Täters ein Bekennervideo gefunden, in dem er sich zum sogenannten Islamischen Staat bekennen soll. Bei dem Anschlag wurden nach aktuellem Stand 31 Menschen verletzt, eine Frau kam ums Leben. Bundeskanzler Merz fordert einen deutlich kleineren EU-Haushalt als von der Europäischen Kommission vorgeschlagen. Bei einem Treffen mit Irlands Premierminister sagte er, in allen Bereichen müsse gespart werden. Die EU-Kommission plant für die Jahre 2028 bis 2034 Ausgaben von rund 1,8 Billionen Euro. Merz hält diesen Vorschlag für zu hoch und sprach von einem unausgewogenen Entwurf. Die Verhandlungen über den neuen EU-Haushalt laufen derzeit in Brüssel. Ziel ist eine Einigung bis Ende des Jahres. Vor einer neuen Hitzewelle kämpfen die Einsatzkräfte in Frankreich, Spanien und Portugal weiter gegen zahlreiche Waldbrände. In den kommenden Tagen werden dort teilweise Temperaturen von bis zu 40 Grad erwartet. Allein in Frankreich hat ein Feuer zwischen Bordeaux und der Atlantikküste bereits rund 42.000 Hektar Land zerstört. Trotz erster Erfolge der Feuerwehr bleibt die Lage in Südeuropa angespannt. Deutschland hat 31 afghanische Männer mit einem Charterflug nach Afghanistan abgeschoben. Bundesinnenminister Dobrindt sagte, bei den meisten habe es sich um schwere oder schwerste Straftäter gehandelt. Eine Person sei zwar nicht verurteilt gewesen, habe Deutschland aber ebenfalls verlassen müssen. Die Abschiebung erfolgte auf Grundlage einer Vereinbarung mit den Taliban. Frankreich hat einen neuen Fußball-Nationaltrainer. Der frühere Weltmeister Zidane übernimmt die Mannschaft und hat einen Vertrag bis 2030 unterschrieben. Er folgt auf Deschamps, der Frankreich 2018 zum WM-Titel geführt hatte. Bei der gerade beendeten Weltmeisterschaft verpasste Frankreich nach der Niederlage gegen England im Spiel um Platz 3 eine Medaille. Und jetzt kompetent und zuverlässig das Wetter. In den kommenden Stunden im Norden und Osten wolkig, aber trocken. Sonst oft wolkenlos. Tiefstwerte zwischen 19 und 10 Grad. Der Schlagerradio-Wettertrend. Am Mittwoch vielfach heiter bis sonnig und trocken. Höchstwerte an den Küsten 26 bis 30, sonst 30 bis 36 Grad.
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2: Hallo und willkommen zurück zur vierten Stunde von Deutschlands längster Schlagerparade. Jeden Samstagnachmittag, Sonntagmorgen und Dienstagabend. Ja, letztes Mal Platz Nummer 3, Ramon Rosselli.
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2: Schön sommerlich, oder?
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2: So, letztes Mal ging es von 1 auf Platz 2 für Helene Fischer. Und letztes Mal auf die 1 gestiegen, Kerstin Ott.
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2: Diese Stunde erfahren wir also, wie es vorn aussieht. Jetzt erstmal hier Platz Nummer 12. Dennis Wilms, Träum von dir. Und mit Abstimmen geht auf schlagerradio.de.
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Schlagerradio, hör auf dein Herz mit ihren Top 50 und auf Platz 11 gestiegen von der 20. Matthias Reim, die Sterne lügen. Vor ihren aktuellen Top 10 erinnern wir an eine ganz besondere Sängerin aus dem Osten, Tamara Danz.

von 1980 bis Mitte der 90er war sie die prägende Stimme der Kultband Silly. Asyl im Paradies, das letzte Album mit ihr, vor 30 Jahren kam es raus. 1996 ist Tamara Danz mit gerade mal 43 Jahren an Brustkrebs gestorben. Die Gruppe Silly gibt's noch immer mit wechselnden Sängerinnen und Sängern wie Anna Loos sowie die ebenso viel zu früh verstorbene Anna R. von Rosenstolz. Aktuell singen bei Silly Julia Neigel und Toni Kral von City. Wir spielen jetzt als Extra von Silly Bataillon d'Amour zum 30. Todestag in dieser Woche von Tamara Danz.

Unser Schlagerradio Top 50 extra. Tamara Danz, Silly und Bataillon d'Amour. 30 Jahre ist sie schon nicht mehr unter uns, die Tamara. So, jetzt geht's aktuell weiter. Platz Nummer 10, Nino D'Angelo und Marina Marx. Bella Italia e Amore.

Joey Heindle in den Schlagerradio Top 50 auf Platz 9, schwer zu erklären. Und die 8, Linda Hesse, Kleinstadt Casanova.

Das sind die Schlagerradio Top 50. Das war Linda Hesse, Platz 8 mit Kleinstadt Casanova. Und vor der 7, schauen wir mal genau 48 Jahre zurück, auf den vorderen Plätzen der ZDF-Hitparade Truckstop. Und ich möchte so gern Dave Dudley hören. Unser Extra.

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1: Ja, Vanessa Mai, Innenschlager Radio Top 50 auf Platz 7 mit Rohdiamant.
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1: Hallo, in den Top 3 hat sich was getan, denn diese Woche von 3 runter auf Platz 6. Hier ist Ramon Rosselli und Küss mich.

Da sind die Top 50 bei Schlagerradio Hör auf dein Herz mit Peter Maffay und Johannes Oerding, die ein gemeinsames Album aufgenommen haben, das im Herbst erscheint, Nashville. Das war eben der Song Ein Leben lang ist nicht lang von 4 auf Platz 5 und auf der 4 runter von der 1 Kerstin Ott. Tausendmal nein. Das heißt, diese Stunde hören wir sie noch eine neue Nummer 1.

0: Von 6 auf Platz 3 gestiegen, Jordina Drews und Durch und Durch. So, und vor Platz 2 und 1 gratulieren wir noch einmal nachträglich Mireille Mathieu zum runden 80. Es geht ihr zum Glück sehr gut, ist ja bald wieder unterwegs. Wer sie live erleben möchte, hat schon bald die Gelegenheit dazu.
1: Ich mache Oktober, November eine große Tournee nach Deutschland und Österreich. Ich freue mich sehr, ich bin so glücklich.
0: Ja, eigentlich hatte sie schon vor 2 Jahren ihren Abschied gefeiert, aber nun gibt es die Zugabe. Tourauftakt in Chemnitz am 28. Oktober, 2 Tage später im Berliner Tempodrom und allerletztes Konzert in Leipzig am 17. November. Hier ist als Extra mein persönlicher Ohrwurm von Mireille Mathieu, neben Hinter den Kulissen von Paris, jetzt ihr Akropolis-Adieu von vor genau 55 Jahren.

Unser Schlagerradio Top 50 Geburtstagsextra zum runden 80. von Mireille Mathieu hatte vergangenen Mittwoch, hat sich hoffentlich ordentlich feiern lassen. Akropolis, adieu. Und weiter geht's hier mit Platz Nummer 2 von der 5 gestiegen, Anna-Karina Wojcik und Unzensiert.

0: Schlagerradio, hör auf dein Herz mit ihren Top 50. Von 5 hoch auf Platz 2 ging es für Anna-Karina Wojcik mit Unzensiert. Unser Dancing Stars diesem Jahr hat ja spektakulär gewonnen bei Let's Dance. Und jetzt läuft sie auch richtig gut. Vielleicht schafft sie es ja noch auf die 1. Ja, zurückgekehrt diese Woche auf die 1 von 2 hoch. Helene Fischer mit Heute Nacht hat erfolgreich ihre 360-Grad-Stadion-Tour beendet. Mit Abstimmen geht für die nächste Ausgabe ganz einfach auf schlagerradio.de. Die Top 50 jeden Samstagnachmittag. Wiederholung Sonntagmorgen und Dienstagabend. Vielen Dank fürs mit dabei sein und bis zum nächsten Mal.
1: Platz 1. Hier ist Platz 1.

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1: Ich bin Silke Rech. Das wird der Tag.
0: Verantwortlich im Sinne
1: heute sollen die personellen Veränderungen in der Bundesregierung offiziell vollzogen werden. Bundespräsident Steinmeier wird Nina Wagen als Kanzleramtschefin sowie Carsten Lindemann als Gesundheitsminister und Steffen Bilger als neuen Verkehrsminister die Ernennungsurkunden überreichen. Außerdem soll Thorsten Frey zum neuen Vorsitzenden der Unionsfraktion gewählt werden. Bundeskanzler Merz erwartet, dass damit auch die Kritik an der Kabinettsumbildung in der Union endet. Heute Abend entscheidet die US-Notenbank Fed erneut über ihren Leitzins. Die Entscheidung wird um 20 Uhr deutscher Zeit bekannt gegeben. Eine halbe Stunde später will Fed-Chef Warsh die Gründe dafür auf einer Pressekonferenz erläutern. Experten rechnen damit, dass die Notenbank den Leitzins vorerst unverändert lässt. Die Entscheidung gilt als wichtiges Signal für die weitere Entwicklung der US-Wirtschaft. Auch die Finanzmärkte weltweit verfolgen den Zinsentscheid deshalb mit großer Aufmerksamkeit. Die Deutsche Bank legt heute ihre Geschäftszahlen für das zweite Quartal vor. Analysten rechnen erneut mit einem Gewinn in Milliardenhöhe. Unter dem Strich werden rund 1,4 Milliarden Euro erwartet. Das wäre etwas weniger als im Vorjahreszeitraum, aber weiterhin ein starkes Ergebnis. Konzernchef Sewing will die Bank weiter effizienter machen und die Erträge steigern. Dabei setzt Deutschlands größtes Geldinstitut auch verstärkt auf künstliche Intelligenz. Heute wird Andrew Mountbatten-Windsor vor einem Londoner Gericht als Zeuge erwartet. Der Bruder von König Charles III. Soll per Videoschalte in einem Prozess gegen einen 39-Jährigen aussagen. Dem Mann wird vorgeworfen, Andrew im vergangenen Jahr bei einem Spaziergang nahe seines Wohnsitzes bedroht zu haben. Der Angeklagte bestreitet die Vorwürfe. Die britische Justiz hat ihm bis zum Prozess unter anderem verboten, sich Andrew oder mehreren königlichen Residenzen zu nähern. Und jetzt kompetent und zuverlässig das Wetter. In den kommenden Stunden im Norden und Osten wolkig, aber trocken. Sonst oft wolkenlos. Tiefstwerte zwischen 19 und 10 Grad. Der Schlagerradio-Wettertrend. Am Mittwoch vielfach heiter bis sonnig und trocken. Höchstwerte an den Küsten 26 bis 30, sonst 30 bis 36 Grad.
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1: Ich bin Silke Rech. Das wird der Tag. Heute sollen die personellen Veränderungen in der Bundesregierung offiziell vollzogen werden. Bundespräsident Steinmeier wird Nina Wagen als Kanzleramtschefin sowie Carsten Lindemann als Gesundheitsminister und Steffen Bilger als neuen Verkehrsminister die Ernennungsurkunden überreichen. Außerdem soll Thorsten Frey zum neuen Vorsitzenden der Unionsfraktion gewählt werden. Bundeskanzler Merz erwartet, dass damit auch die Kritik an der Kabinettsumbildung in der Union endet. Heute Abend entscheidet die US-Notenbank Fed erneut über ihren Leitzins. Die Entscheidung wird um 20 Uhr deutscher Zeit bekannt gegeben. Eine halbe Stunde später will Fed-Chef Warsh die Gründe dafür auf einer Pressekonferenz erläutern. Experten rechnen damit, dass die Notenbank den Leitzins vorerst unverändert lässt. Die Entscheidung gilt als wichtiges Signal für die weitere Entwicklung der US-Wirtschaft. Auch die Finanzmärkte weltweit verfolgen den Zinsentscheid deshalb mit großer Aufmerksamkeit. Die Deutsche Bank legt heute ihre Geschäftszahlen für das zweite Quartal vor. Analysten rechnen erneut mit einem Gewinn in Milliardenhöhe. Unter dem Strich werden rund 1,4 Milliarden Euro erwartet. Das wäre etwas weniger als im Vorjahreszeitraum, aber weiterhin ein starkes Ergebnis. Konzernchef Sewing will die Bank weiter effizienter machen und die Erträge steigern. Dabei setzt Deutschlands größtes Geldinstitut auch verstärkt auf künstliche Intelligenz. Heute wird Andrew Mountbatten-Windsor vor einem Londoner Gericht als Zeuge erwartet. Der Bruder von König Charles III. Soll per Videoschalte in einem Prozess gegen einen 39-Jährigen aussagen. Dem Mann wird vorgeworfen, Andrew im vergangenen Jahr bei einem Spaziergang nahe seines Wohnsitzes bedroht zu haben. Der Angeklagte bestreitet die Vorwürfe. Die britische Justiz hat ihm bis zum Prozess unter anderem verboten, sich Andrew oder mehreren königlichen Residenzen zu nähern. Und jetzt kompetent und zuverlässig das Wetter. In den kommenden Stunden im Norden und Osten wolkig, aber trocken. Sonst oft wolkenlos. Tiefstwerte zwischen 19 und 10 Grad. Der Schlagerradio-Wettertrend. Am Mittwoch vielfach heiter bis sonnig und trocken. Höchstwerte an den Küsten 26 bis 30, sonst 30 bis 36 Grad.
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1: Ich bin Silke Rech. Das wird der Tag. Heute sollen die personellen Veränderungen in der Bundesregierung offiziell vollzogen werden.